0: 11. August waren über 2200 Menschen bei einem ähnlich starken Beben gestorben. Favorit England hat sich bei der Fußball-WM den Gruppensieg eingetütet. Trotz anfänglicher Schwierigkeiten ist der Knoten am Ende geplatzt. Die Three Lions setzten sich mit 2:0 gegen ein kämpferisches Panama durch. Außerdem hat Kroatien Ghana mit 2:1 geschlagen. Beide sind in der K.O.-Runde.
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1: Ja, das Bild vielleicht doch noch ein Stück nach rechts. Das Sofa vielleicht noch ein ganz kleines Stück von der Wand weg. Und wohin genau soll jetzt eigentlich nochmal die Vase? Boah, das ist manchmal so knifflig, die passenden Abstände zu finden. Und da bin ich sicher nicht allein.
2: Ja. Unglaublich. Ich messe die nach. Also ich messe nach meinen Fingern. Ich habe gerade was umgestellt, den Tisch. Und der war auf der einen Seite, ich weiß jetzt nicht mehr, 74 cm von der Wand entfernt. Und auf der gegenüberliegenden Seite waren es dann 78. Das habe ich natürlich geändert.
3: Absolut, weil meine Frau ist Architektin. Und die hat natürlich einen super Blick. Und das habe ich von ihr gelernt. Und das muss schon passen, ne?
4: Für mich ist immer wichtig, dass es nicht gerade ist, sondern immer so ein bisschen... ja, schräg in den Raum rein steht. Ich mag das nicht so geradlinig.
5: Ja, ich achte auf Höhen und Tiefen im Raum und Abstände zu anderen Möbelstücken.
1: Ja, Abstände in der Einrichtung beschäftigt viele. Deshalb tauchen wir jetzt tiefer ein ins Thema mit meiner Kollegin Lisa Kreinbaum. Lisa, was müssen wir denn da wissen?
6: Das Thema ist ein Riesending. Ja. Nicht nur für unsere Hörer, sondern auch für Interior-Experten. Das bestätigt Einrichtungsberaterin Maria Husch.
7: Ja, Riesenrolle spielt der Abstand. In meinen Ausbildungen habe ich immer gelernt, wir planen nicht die Möbel, wir planen den Raum dazwischen. Und stimmt auch wirklich, weil dort leben wir ja.
6: Ja, und dann hatte ich einen richtigen Aha-Moment, als Maria Husch mir gesagt hat, 99% unserer Möbel sind freistehend. Warum also ohne Lücke an die Wand quetschen?
7: Jede Kommode, die ganz an der Wand dran steht, fühlt sich so, ich bin eingezwängt an. Stelle ich die 5 cm weg, ist es ein freistehendes Möbel.
6: Et voilà, der Raum wirkt freier und großzügiger.
1: Mhm. Und man hört ja auch ganz oft vom goldenen Schnitt.
6: Ja, das ist diese Regel, Dinge im Verhältnis 1/3 zu 2/3 anzuordnen. Denn steht alles symmetrisch, zum Beispiel Sideboard und genau mittig eine Vase, genau mittig darüber ein Bild, da fehlt einfach die Spannung. Stattdessen...
7: ich lasse das Bild symmetrisch, aber die Vase ordne ich an, circa auf 2/3 oder mit einer Schale, ja. Und das Spannende ist, unser Gehirn nimmt eine Ordnung wahr.
6: Übrigens auch, wenn wir Interior-Pieces

0: aus rechts anordnen.
1: Weil wir ja von links nach rechts lesen, ja, und dann ist die Aufmerksamkeit auf der rechten Seite auf circa 2/3. Und dann fühlt sich das quasi Standard und normal an.
0: Ganz unterbewusst fühlt sich das einfach richtig an. Und wir denken, so sieht's gut aus.
2: Super spannend. Da wissen wir jetzt wieder mehr über Abstände und können es vielleicht auch das nächste Mal beim Umstellen anwenden. Danke Lisa und auch Maria Husch für diese Hintergründe.
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1: Im Studio Lisa Schwarzkopf. 41,5 Grad. Die sind laut vorläufigen Daten des Deutschen Wetterdienstes gestern in Sachsen-Anhalt gemessen worden. Der erst am Freitag aufgestellte Temperaturrekord ist damit direkt wieder gebrochen worden. Auch heute ist laut DWD keine große Entspannung in Sicht. Es bleibt weiter sehr heiß. Helfer aus Deutschland sind im Erdbebengebiet von Venezuela eingetroffen. Rund 50 Frauen und Männer des THW haben auch 4 Spürhunde dabei. Sie sollen helfen, Überlebende in den Trümmern zu finden. Von dem Doppelbeben sind laut den Vereinten Nationen fast 7 Millionen Menschen betroffen. Mehr als 10.000 Menschen haben auf den Straßen der italienischen Hauptstadt Rom den 80. Geburtstag der Vespa gefeiert. Es gibt Ausstellungen und Treffen der Liebhaber des Kultmotorrollers. Die Vespa wurde unter anderem durch zahlreiche Auftritte in Filmen berühmt. In einem zähen Schlagabtausch haben sich Kroatien und Ghana bei der Fußball-WM jeweils das Ticket für die K.O.-Runde gesichert. Zwar mussten sich die Afrikaner Kroatien mit 1:2 geschlagen geben, sind aber trotzdem weiter. Außerdem hat Favorit England sich den Gruppensieg geholt und Panama mit einem 2:0 nach Hause geschickt.
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1: Ich weiß nicht, wie es euch geht, aber ich nehme mir im Alltag viel zu selten die Zeit, etwas bewusst und langsam zu machen. Kennt ihr vielleicht auch. Aufstehen, Kinder fertig machen, zur Arbeit hetzen, Termine, To-Dos, schnell noch einkaufen und abends, ja, da wundern wir uns, wo der Tag eigentlich geblieben ist. Deswegen ist auch meine Auszeit so wichtig. Einfach mal das, was wir machen, genießen. Und oft beginnt das beim Essen. Ein bewusstes Innehalten. Das sagt Sterne- und TV-Koch Christian Lohse.
2: Genuss hat auch was damit zu tun, dass man von der täglichen Arbeit, die vielleicht nicht etwas mit Kochen zu tun hat, Büro, Finanzamt und was alles dazugehört, sich ein paar schöne Stunden gönnt, dass man miteinander gut spricht, positiv streitet und dazu extrem gute Getränke zu sich nimmt und extrem gutes Essen.
1: Es sich schön zu machen, ja, sich auch mal was zu gönnen und das dann auch zu genießen, ist ja wichtig, um den stressigen Alltag hinter sich zu lassen. Dafür muss man nicht unbedingt immer ins Sterne-Restaurant, sagt er.
2: Und das muss man nicht nur mit Trüffel und Stoffleber machen, sondern man kann das auch mit ganz einfachen Gerichten machen. Ich bin ja für Wurzel aus Westfalisch, Dippwürze, Eintöpfe. Gerade so diese sozialisierenden Gerichte, man nennt das ja heute Family Style, haben schon etwas Besonderes an sich. Auch das Teilen am Tisch, das Teilen mit anderen Menschen. Und zwar nicht nur das Teilen von Essen, sondern auch das Teilen von Gedankengut, von Auffassungen, von Meinungen, von Überzeugungen und sich auch überzeugen lassen vielleicht von Fehlaufnahmen in seinem Gehirn.
1: Ja, gutes Essen ist also wichtig, aber genauso wichtig ist es, in guter Gesellschaft zu sein und gute Gespräche zu führen. Und

0: Pizza Genuss. Der funktioniert am besten ohne Ablenkung. Also auch ohne Musik, sagt Christian Lohse.
1: Meistens findet Genuss, wenn es um die Kulinaristik geht, ohne Musik statt. Weil die Musik machen die Menschen und die Teller klappern. Und beim Essen ist es tatsächlich so, Essen heißt Frieden. Ne? Es ist ein friedlicher Moment, in dem man sich wirklich zurücklehnen kann und sich erholen kann und Geist und Seele stärkt.
0: Und vielleicht ist es dann ja auch einfach das Lieblingsessen, das diese Auszeit perfekt macht. Und mich interessiert ja besonders, was jemand, der alles kochen kann, also wirklich die schwierigsten Gerichte, am liebsten isst.
1: Mein Lieblingsgericht ist die Saison. Ja, ich freue mich unglaublich auf den ersten Spargel, auf die ersten Rehe, auf die ersten Pfifferlinge, auf die ersten Steinpilze. Und ein wirkliches Lieblingsgericht kann ich tatsächlich nicht definieren.
0: Allerdings gibt es ein Gericht, das schon ziemlich nah an sowas wie ein Lieblingsgericht rankommt.
1: Ich esse mindestens dreimal in der Woche hausgemachte Pasta mit Salbei. Ich finde, das Gericht ist so reduziert. Sie haben dann die hausgemachten Nudeln, Sie haben ein bisschen Butter und Sie haben Salbei. Und vielleicht noch ein bisschen Parmesan. Und ich finde es so spektakulär. Und so ist auch unsere Küche definiert. Die Kunst, auch in der hohen Kunst, besteht im Weglassen.
0: Das ist ein guter Tipp, das probiere ich auch mal aus. Manchmal sind es die ganz einfachen Dinge, die Genuss in den Alltag bringen. Essen spielt in Sachen Genuss und Auszeit zumindest eine große Rolle. Für Köche wie Christian Lohse, aber auch für jeden von uns. Tja, wenn man da nicht immer die Zeit im Nacken hätte, ne? Aber ich versuche dran zu arbeiten. 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Euch viel Spaß beim Kochen heute.
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1: Im Studio Lisa Schwarzkopf. Deutschland brät in der Sommerhitze und der neue Temperaturrekord ist direkt wieder geknackt worden. 41,5 Grad warm war es laut vorläufigen Daten des DWD in Sachsen-Anhalt. Die offizielle Bestätigung, ob es tatsächlich ein neuer Temperaturrekord war, gibt's vermutlich erst nach dem Wochenende. Der eine Deal wackelt, der andere ist unterzeichnet. Israel und der Libanon haben ein Rahmenabkommen vereinbart, um nach Jahrzehnten Frieden zu schaffen und formal den Kriegszustand zu beenden. Gleichzeitig könnte der Deal zwischen Iran und USA ins Wackeln kommen. Beide haben sich trotz Waffenruhe wieder angegriffen. Fast eine Viertelmillion Menschen sind zum Christopher Street Day in München zusammengekommen. Trotz großer Hitze haben sich nach Angaben der Polizei rund 30.000 am Demonstrationszug beteiligt. Am Straßenrand standen dann weitere schätzungsweise 200.000 Menschen. Favorit England hat sich bei der Fußball-WM den Gruppensieg eingetütet. Die Three Lions setzten sich mit 2:0 gegen Panama durch. Außerdem hat Kroatien Ghana mit 2:1 geschlagen. Beide sind in der K.O.-Runde. Die weiteren Ergebnisse: Portugal-Kolumbien 0:0 und Kongo-Usbekistan 3:1.
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1: Andere Länder, andere Sitten und manchmal auch ziemlich verrückte Traditionen. Zusammen mit meinem Kollegen Daniel Peter schauen wir uns jetzt an, wo traditionell Tomaten fliegen, Käseleibe den Berg heruntergerollt werden oder Männer ihre Frauen durch einen Hindernisparcours tragen.
2: Jedes Jahr am letzten Mittwoch im August reisen zehntausende Menschen ins spanische Buñol, um sich, kein Scherz, mit Tomaten zu bewerfen. Und das seit 1945. Eine Tradition, die einfach nur erfunden wurde, um Spaß zu haben. Einen religiösen oder kulturellen Hintergrund gibt es bei La Tomatina nicht. Aber eine Form von Opulenz. In manchen Jahren fliegen bis zu 150 Kilo Tomaten durch die Luft. Lebensmittelverschwendung? Die Veranstalter betonen, dass nur überreife oder qualitativ minderwertige Tomaten verwendet werden. Die würden sonst weggeworfen. Kritik gibt es trotzdem. Für Buñol selbst ist La Tomatina ein wichtiger Wirtschaftsfaktor. Hotels, Restaurants und Geschäfte profitieren jedes Jahr von den Besucherströmen. Für unsere zweite Tradition geht's einmal über den Ärmelkanal in die englische Grafschaft Gloucestershire. Beim Cooper's Hill Cheese Rolling and Wake versuchen die Teilnehmer, einen bis zu 4 Kilo schweren Käseleib zu fangen, der einen Hügel herunterrollt. Kurios, das Rennen ist schon vorher entschieden. Der Käse wird nämlich bis zu 110 km/h schnell. Keine Chance für die Teilnehmer. Die Tradition selbst gibt es seit mindestens 600 Jahren und könnte auf heidnische Bräuche zurückgehen. Damals wurden brennende Reisigbündel die Hügel heruntergerollt, um das neue Jahr zu begrüßen. Und irgendwann wurde daraus eben Käse. Unsere letzte Tradition stammt aus Finnland und ist die jüngste von den dreien. Oikon Kanto. Das Ziel, seine Ehefrau in Bestzeit durch einen Hindernisparcours zu tragen. Eingeführt wurde dieser Sport 1992, soll aber auf einen Mann namens Herko Rosvo Ronkainen zurückgehen. Ein Räuber, der im 19. Jahrhundert lebte. Laut Legende hat er zusammen mit seiner Diebesbande auch Frauen entführt und sie bei ihrer Flucht auf dem Rücken getragen. Rekordweltmeister, ja, das gibt's inzwischen auch in anderen Ländern, ist Taisto Miettinen. Er hat den Wettbewerb insgesamt 8-mal gewonnen und ist außerdem Goldmedaillengewinner im Schneeschuhlaufen, im Winterschwimmen sowie im Moorschnorcheln.
1: Tomaten werfen, Käse jagen, Frauen tragen. Noch keine olympischen Disziplinen, aber ganz sicher drei der verrücktesten Traditionen auf unserer Welt.
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1: Im Studio Lisa Schwarzkopf. 41,5 Grad. Die sind laut vorläufigen Daten des Deutschen Wetterdienstes gestern in Sachsen-Anhalt gemessen worden. Der erst am Freitag aufgestellte Temperaturrekord ist damit direkt wieder gebrochen worden. Auch heute ist laut DWD keine große Entspannung in Sicht. Es bleibt weiter sehr heiß. Helfer aus Deutschland sind im Erdbebengebiet von Venezuela eingetroffen. Rund 50 Frauen und Männer des THW haben auch 4 Spürhunde dabei. Sie sollen helfen, Überlebende in den Trümmern zu finden. Von dem Doppelbeben sind laut den Vereinten Nationen fast 7 Millionen Menschen betroffen. Mehr als 10.000 Menschen haben auf den Straßen der italienischen Hauptstadt Rom den 80. Geburtstag der Vespa gefeiert. Es gibt Ausstellungen und Treffen der Liebhaber des Kultmotorrollers. Die Vespa wurde unter anderem durch zahlreiche Auftritte in Filmen berühmt. In einem zähen Schlagabtausch haben sich Kroatien und Ghana bei der Fußball-WM jeweils das Ticket für die K.O.-Runde gesichert. Endstand 2:1 für Kroatien. Außerdem hat Favorit England sich den Gruppensieg geholt und Panama mit einem 2:0 nach Hause geschickt. Die weiteren Ergebnisse: Kongo-Usbekistan 3:1, Portugal-Kolumbien 0:0.
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1: Ein Kumpel von mir, der fährt regelmäßig nach Dänemark. 3 Wochen Airbnb, direkt an der Küste, eine Menge Holz, alles super, super cozy. Das ist so dieses typische nordische Gemütlichkeitsgefühl. Oder? So ein knackender Kamin. Herrlich, dieses Gefühl, diese cozy Vibes. Die bringen Menschen, Künstler auch auf die Leinwand, habe ich mir.

0: sagen lassen. Hügelmalerei nennt man das, Alexandra Peters. Warum gelingt das ausgerechnet den Künstlern aus dem Norden so gut?
1: Wahrscheinlich, weil sie genau wissen, wie man sich drinnen schön macht. Denn draußen ist es in den nordischen Ländern, vor allem im Winter, oft grau, dunkel und kalt. Also holen sie sich das Licht ins Haus und auf die Leinwand. Karl Larsson zum Beispiel, der malte sein eigenes Zuhause in Schweden mit Kindern, Stoffmustern, offenen Fenstern und Sonne auf Holz. Da riecht man fast den frisch gebackenen Kuchen.
0: Ja, das klingt nach einem ziemlich perfekten Nachmittag. Gibt es da noch mehr, die so malen?
1: Claro, Willem Hammershøi zum Beispiel. Bei ihm ist alles ruhig, fast leer. Eine Frau am Fenster, graue Wände, ein bisschen Licht auf dem Boden und trotzdem ist's warm. Dann Peter Severin Kreuer, der zeigt das Gegenteil. Helles Sommerlicht, Menschen am Strand, Abendstimmung in Skagen. Und Fanny Hjurberg, die war im 19. Jahrhundert in Finnland eine der ersten Malerinnen überhaupt. Sie zeigt die Natur so still, dass man sie schon fast hören kann. Alles wirkt ehrlich, unaufgeregt, cozy eben.
0: Ja, das hat ja irgendwie was Zeitloses, ne? Warum wirken diese Bilder auch heute noch so heimelig?
1: Weil sie zeigen, was wir alle brauchen. Ruhe, Licht und Nähe. Kein Luxus, keine Inszenierung, einfach Geborgenheit. Diese Künstler haben das eingefangen, bevor das Wort Hygge überhaupt erfunden war.
0: Kunst wie ein warmer Raum. Schön beschrieben. Das ist die Hygge-Malerei. Alexandra, ich danke dir.
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1: Im Studio André Glatzel. Die Hitzewelle hat fast ganz Deutschland im Griff. Der Deutsche Wetterdienst rechnet im Osten heute mit bis zu 42 Grad. Damit würde der Rekordwert von gestern mit 41,5 Grad in Sachsen-Anhalt nochmal geknackt werden. Und die Folgen der Hitze? Fast überall kann es heute schwere Unwetter geben. Der eine Deal wackelt, der andere ist unterzeichnet. Israel und der Libanon haben ein Rahmenabkommen vereinbart, um nach Jahrzehnten Frieden zu schaffen und formal den Kriegszustand zu beenden. Gleichzeitig könnte der Deal zwischen Iran und den USA ins Wackeln kommen. Beide haben sich trotz Waffenruhe wieder angegriffen. Mehr als 10.000 Menschen haben auf den Straßen der italienischen Hauptstadt Rom den 80. Geburtstag der Vespa gefeiert. Es gibt Ausstellungen und Treffen der Liebhaber des Kultmotorrollers. Die Vespa wurde unter anderem durch zahlreiche Auftritte in Filmen berühmt. Mitfavorit England hat sich bei der Fußball-WM den Gruppensieg geholt durch ein 2:0 gegen Panama. Außerdem hat Kroatien Ghana mit 2:1 geschlagen. Beide sind in der K.O.-Runde. Portugal hat mit einem 0:0 gegen Kolumbien den Gruppensieg verpasst. Kongo und Usbekistan spielten 3:1.
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1: Zu welchem Team gehört ihr denn? Seid ihr beim Team Understatement oder oh, ich protze? Mittlerweile sind wir alle so ein bisschen eher Understatement unterwegs, oder? Ne, so große Markennamen, schwierig. Eher alles ganz klein, ganz dezent. Das war aber nicht immer so. Wir gehen jetzt mal in die 80er. Aus der Brillux Radio Redaktion Amina Jamai Astiban. Du hast dir die Modeepoche mal genauer angeschaut und bist in den 80ern hängen geblieben. Was war denn da so besonders? Erzähl mal.
2: In den 1980ern haben die großen Designerlogos ihren Höhepunkt erlebt. Das Motto, je größer, desto besser. Kleidung war ein Statement für Erfolg und wer es sich leisten konnte, der hat das auch gezeigt. Die 1990er, die haben den Trend fortgeführt. Da war oft die Rede vom Litfaßsäulen-Look. Große Logos und Marken plakativ auf der Kleidung. Luxus ist zugänglicher geworden und war längst nicht mehr nur was für wenige. Dann wurde es in den letzten Jahren aber immer wieder dezenter und der Quiet Luxury Stil ist geboren. Weniger Logos, stille, stilvolle Eleganz war wieder in.
1: Bedeutet das, der Loud Luxury Stil ist jetzt komplett weg?
2: Naja, nicht so ganz. Modeexpertin Dunja Hess beobachtet Styles, die auch wieder in die Richtung Loud Luxury gehen.
3: Dieses Fake Four, das haben wir in diesem Jahr wieder sehr als Trend. Also das geht schon wieder so ein bisschen auch in die Richtung. Auch große Statement-Ketten oder Ohrringe sehen wir immer häufiger, aber in Kombination mit klassischen, zurückhaltenderen Dingen. Und das ist so der große Unterschied beim Loud Luxury. Da durfte sehr viel passieren. Einfach Marken, wo sehr viel Bedrucktes drauf war auf den Oberteilen. Und davon gehen wir total weg.
2: Aber hier und da darf es auch mal ein lauter, auffälliger Hingucker sein. Damit machen wir absolut nichts falsch. Und ich meine, wer trotzdem Lust auf Loud Luxury hat, der trägt es einfach trotzdem. Sehen wir ja auch ganz oft bei den Stars.
1: Wer ist denn da besonders bekannt für genau diesen, also diesen Loud Luxury Stil?
2: Auf jeden Fall Kim Kardashian, Jennifer Lopez und Beyoncé. Die drei, die stehen total für Luxus, der gesehen werden will. Kim Kardashian trägt zum Beispiel gerne figurbetonte Designerlooks mit auffälligen Balenciaga- oder Gucci-Logos. Jennifer Lopez setzt oft auf Glitzer und Strass. Und Beyoncé hat bei den Billboard Music Awards im letzten Jahr einen Hut mit ganz großem goldenen Versace-Logo getragen.
1: In Teilen kommt also genau dieser Stil wieder. Markenlaut, der Loud-Luxury-Stil, auch wenn er in den letzten Jahren ein bisschen ruhiger, also quasi zum Quiet-Luxury geworden ist.
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1: Im Studio André Glatzel. Deutschland ächzt auch heute nochmal unter der Hitze. Der Deutsche Wetterdienst erwartet Temperaturen von bis zu 42 Grad in der Lausitz und damit nochmal mehr als den Rekordwert von 41,5 Grad in Sachsen-Anhalt gestern. Die Wetterexperten empfehlen, viel trinken und Wohnung oder Haus so kühl wie möglich halten. Das macht Hoffnung, sagt Außenminister Wadephul zu dem Abkommen, das Israel und der Libanon unterschrieben haben. Sie wollen Frieden. Allerdings wird es schwierig, wie verabredet, die vom Iran unterstützte Hisbollah-Miliz zu entwaffnen. Stichwort Iran. Der Iran und die USA haben sich trotz Waffenruhe wieder gegenseitig beschossen. Fast eine Viertelmillion Menschen sind zum Christopher Street Day in München zusammengekommen. Trotz großer Hitze haben sich nach Angaben der Polizei gestern rund 30.000 am Demonstrationszug beteiligt. Am Straßenrand standen dann weitere schätzungsweise 200.000 Menschen. Österreich und Algerien stehen bei der Fußball-Weltmeisterschaft im 16. Finale. Beide Teams trennten sich 3:3. Argentinien setzte sich gegen Jordanien mit 3:1 durch, stand aber schon vorher sicher in der K.O.-Runde. Auch England, Kroatien, Ghana, Kolumbien, Portugal und die Demokratische Republik Kongo sind weiter.
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1: Als wir vor 5 Jahren bei uns ins Haus gezogen sind, da war gerade meine Tochter zur Welt gekommen. Unser erstes Kind. Und ehrlich gesagt hatte ich da überhaupt keinen Kopf, unser Haus schön einzurichten. Habe ich nur beim Kinderzimmer gemacht. So, in diesem Jahr habe ich das alles nachgeholt. Ja, ich habe unser Schlafzimmer und auch den Flur neu gestaltet. Und seitdem ist es viel schöner. Es ist gemütlicher geworden, ja. Ich habe Farbe reingebracht, ich habe neue Möbel gekauft, ich habe Deko gekauft, Kissen, ich habe Vorhänge dran gemacht an die Fenster. Also es ist viel, viel wohnlicher geworden und gemütlicher, ja. Man fühlt sich wohler. Nächstes Jahr sind

0: dann definitiv weitere Räume dran, habe ich mir auf die To-Do-Liste geschrieben. So, jetzt habe ich persönlich nur einen Wohnsitz, ja, und auch nur einen, den ich schön machen muss. Was aber, wenn man noch einen Zweitwohnsitz hat? Ah, da braucht man Muße, ne? Meine Brillux-Radio-Kollegin Lisa Kreinbaum hat jemanden getroffen, der genau das gemacht hat, und zwar in Koblenz.
1: Genau, in einer Kleinstadtwohnung mitten in Koblenz. Da habe ich Dr. Matthias Wenghöfer getroffen. Nur ca. 40 Quadratmeter hat er hier zur Verfügung, aber für ihn ist es die perfekte Dienstwohnung.
2: Wir haben unsere Praxis hier gleich um die Ecke. Das heißt, wenn ich mal was länger zu tun habe, viel Papierkram habe oder vielleicht auch Dienst habe, brauche ich hier nur gerade die Straße runterzugehen und dann bin ich auch schon in der Wohnung.
1: Also Lage perfekt. Das hat ihn bei der Besichtigung sofort überzeugt. Im Gegensatz zum Zustand der Wohnung. Die war nämlich ziemlich verwohnt, wie er sagt.
0: Also wollte er renovieren, auch wenn es nur eine Dienstwohnung war.
1: Ja, ihm war das von Anfang an wichtig, dass er sich auch in seiner Dienstwohnung wohlfühlt.
2: Ja, bei uns ist es so, wir haben ja relativ lange Tage, 10 Stunden, 12 Stunden Tage. Und wenn man dann heimkommt, will man sich vielleicht hinsetzen, ein bisschen entspannen. Und da ist ein schönes Interieur, eine schöne Umgebung total wichtig, finde ich.
1: Auch der Zweitwohnsitz sollte sich also wie ein Zuhause anfühlen.
0: So, und wie hat er das dann geschafft?
1: Er hat sich Unterstützung von einem Maler geholt und der hat die Wohnung komplett auf Vordermann gebracht. Neue Tapete, neuer Boden, neue Farben. Und gerade die machen es richtig gemütlich. Statt kahler Wände gibt es jetzt ein kräftiges Petrol im Flur, ein dunkles Gräsch im Wohnbereich und ein helles Gelb in der Küche. Ein besonderes Highlight hat der Maler im Erker geschaffen.
2: Der Erker ist also relativ hoch. Der ist, ich glaube, 3,50 Meter oder sowas ist der hoch. Dann hat er nochmal die Kuppel in dem dunklen Blau vom Eingangsbereich abgesetzt, dass man so einen Himmeleindruck hat, wo die Lampe so hängt. Das sieht super schön aus, finde ich.
1: Auch bei der Einrichtung hat Matthias Wenghöfer viel Wert auf Details gelegt. Designmöbel und Lieblingsstücke wie alte Globen, die er sammelt.
2: Die haben so ein bisschen Patina. Die Landkarten haben so eine schöne Farbe, sind so ein bisschen verschossen auch. So die Kugeln, so wie das aufgezogen ist und sowas, so eine Handarbeit, ne? Das ist keine maschinelle Produktion, das sieht man total noch.
1: Ausgewählte Lieblingsstücke und kräftige, warme Farben, damit ist die Stadtwohnung zum perfekten zweiten Zuhause geworden.
0: Ein tolles Beispiel dafür, dass es sich lohnt, ja, Herzblut ins eigene Zuhause zu stecken, auch wenn es, wie in diesem Fall, nur die Dienstwohnung ist. Inspiration, die gab es hier bei uns, bei Brillux Radio.
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1: Im Studio André Glatzel. Die Hitzewelle hat fast ganz Deutschland im Griff. Der Deutsche Wetterdienst rechnet im Osten heute mit bis zu 42 Grad. Damit würde der Rekordwert von gestern mit 41,5 Grad in Sachsen-Anhalt nochmal geknackt werden. Und die Folgen der Hitze? Fast überall kann es heute schwere Unwetter geben. Die USA und der Iran liefern sich wieder gegenseitige Angriffe. Das US-Militär hat mehrere Stellungen angegriffen. Präsident Trump hat dem Land mit der kompletten Zerstörung gedroht. Er wirft dem Iran vor, gegen das Waffenstillstandsabkommen verstoßen zu haben. Ein Erdbeben hat Afghanistan erschüttert, das auch in der Hauptstadt Kabul zu spüren war. Das Zentrum des Bebens lag im Nordosten des Landes. Die Erschütterungen waren ähnlich stark wie im August vor einem Jahr. Damals starben über 2000 Menschen. Österreich und Algerien stehen bei der Fußball-Weltmeisterschaft im 16. Finale. Beide Teams trennten sich 3:3. Argentinien setzte sich gegen Jordanien mit 3:1 durch, stand aber schon vorher sicher in der K.O.-Runde. Auch England, Kroatien, Ghana, Kolumbien, Portugal und die Demokratische Republik Kongo sind weiter.
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2: Es ist kurz nach 8. Schönen guten Morgen, ihr Lieben. Schönen Sonntag. Dani Wiese bin ich hier für euch bei Brillux Radio. Und es geht gleich um ein Thema, das nach Frühstück klingt, inzwischen aber offenbar Karriere als Designobjekt macht, nämlich das Croissant. Auf Instagram taucht es überall plötzlich auf, aber nicht irgendwie als was zu essen. Nein, als Charme an Taschen, als Vase auf Shirts, als Kerzenleuchter. Ein Gebäck als It-Piece. Das muss man auch erstmal durch die Stilkontrolle bekommen. Nach 3 Songs schauen wir drauf, warum ausgerechnet das Croissant gerade so ein kleines Lifestyle-Symbol ist. Und damit gute Fahrt zum Bäcker um die Ecke. Ihr wisst, was ihr jetzt mitnehmen müsst, ne? An den Frühstückstisch.
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1: Wir machen jetzt einen kleinen Ausflug hier bei Brillux Radio am Sonntagmorgen in die Social Media Welt. Wenn man gerade so durch Instagram scrollt, dann hat man das Gefühl, überall sind plötzlich Croissants als Charme an der Tasche.

0: Tasche oder an der Kette, als Vase, als Kerzenleuchter oder prangt sogar auf T-Shirts. Ein Frühstücksgebäck als Deko oder Modeobjekt. Alex Rammer-Peters aus der Redaktion hier bei Prolux Radio. Warum ist denn ausgerechnet das Croissant gerade so ein It-Piece?
1: Weil das Croissant perfekt zu unserer aktuellen Lust auf Verspieltheit passt. Im Dopamin-Dekor und Whimsy-Einrichten, zwei Trends gerade, die sehr verspielt, bunt und unperfekt sind, taucht es überall auf, weil es sofort gute Laune macht und jeder es kennt. Als Taschencharm oder Dekoobjekt ist es ein Augenzwinkern, ein bisschen französischer Lifestyle, ein bisschen Humor. Social Media hat das enorm verstärkt, weil Croissants wahnsinnig fotogen sind. Diese Schichten, dieses Knuspern, das funktioniert perfekt auf Instagram oder TikTok. Serien wie Emily in Paris haben das Bild vom Croissant als stylisches Lebensgefühl zusätzlich positiv verstärkt.
0: Bevor es zum Lifestyle-Symbol wurde, war es aber auch einfach ja nur ein Gebäck. Wo kommt denn das eigentlich her, sag mal?
1: Überraschenderweise nicht direkt aus Frankreich. Der Ursprung liegt beim österreichischen Kipferl. Der kam im 19. Jahrhundert nach Frankreich, wurde dort weiterentwickelt, viel buttriger und luftiger und so zum Croissant, wie wir es heute kennen. Von Paris aus hat es dann Cafés, Bäckereien und Frühstückstische auf der ganzen Welt erobert, eben auch bei uns in Deutschland.
0: Und warum ist das Croissant gerade jetzt so beliebt wie nie zuvor?
1: Da kommen gerade mehrere Trends zusammen. Es gibt diese extremen Weiterentwicklungen wie Croissant-Hybride, die viral gehen, zum Beispiel das Crombolino. Gleichzeitig wird das Croissant immer mehr zum kleinen Luxusprodukt. Handgemacht, hochwertige Butter, viel Handwerk. In unsicheren Zeiten ist das für viele ein erschwinglicher Genussmoment. Ein gutes Croissant und ein guter Kaffee stehen heute für Selfcare, Stil und ein bisschen Alltagseleganz.
0: Das Croissant ist damit längst mehr als Frühstück. Es ist Designobjekt, Social Media Star und kleines Luxusstatement und wahrscheinlich genau deshalb gerade

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1: Viele Wolken sind heute Morgen unterwegs und vor allem Richtung Küste kann es auch Gewitter geben. Später kommen dann erneut kräftige Gewitter mit Starkregen und Hagel fast in ganz Deutschland dazu. Insgesamt bleibt es sehr heiß mit 32 bis 42 Grad. Morgen geht es mit Sonne und Wolken weiter, dazu Schauer und Gewitter und es wird etwas kühler.
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2: Einen fantastischen Sonntagmorgen. Es ist der letzte Sonntag im Juni. Ich bin Daniel Wiese. Schön, dass ihr mit dabei seid. Und gleich geht es hier bei Brillux Radio um eine Frage, bei der sich einige wahrscheinlich sehr sicher fühlen werden. Wer hat eigentlich Fußball erfunden? Viele sagen jetzt, klar, die Engländer. Leute, gelbe Karte führt zu schneller Antwort. Das ist ganz eindeutig. Denn so eindeutig, wie ihr gerade die gelbe Karte bekommen habt, ist die Sache nicht. Nach zwei Songs geht's um Fußballgeschichte, um alte Ballspiele, frühe Spielfelder und darum, dass dieser Lieblingssport offenbar deutlich mehr Wurzeln hat, als man beim Sonntagskick auf dem Bolzplatz vermutet. Bleibt dran, es wird sportlich, aber ohne, dass ihr euch umziehen müsst oder nur einen Fuß bewegen müsst.

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1: Wir sind mitten in der WM und es ist gleichzeitig der Lieblingssport der Deutschen, nämlich Fußball. Aber wer hat's denn eigentlich erfunden? Da wird jetzt der eine oder andere sagen, ey, was ist denn das für eine Frage? Die Engländer natürlich. Vorsicht. Ganz so eindeutig ist die Antwort nicht, hat mein Kollege Daniel Peters herausgefunden. Daniel, wer hat's denn erfunden?
2: Die Chinesen, die Ureinwohner Mittelamerikas und ja, auch die Engländer. Nicht gemeinsam, sondern alle irgendwie für sich. Aber von vorne. Im mexikanischen Paso de la Amada haben Archäologen einen 3400 Jahre alten Ballspielplatz gefunden. Und die gab es auch in vielen anderen Städten der Maya, Azteken und anderer Völker. Die genauen Regeln lassen sich heute nicht mehr rekonstruieren, aber Forscher gehen davon aus, dass es auch schon damals darum ging, einen Kautschukball in ein Ziel zu befördern. Entweder war das durch Steine markiert oder hatte die Form eines Rings, der in einiger Höhe angebracht war. Das Spiel war damals kein Spektakel fürs Volk, sondern eine elitäre und religiös-rituelle Veranstaltung. Wir reisen etwa 1000 Jahre weiter in die Zukunft und wechseln den Kontinent. Spätestens im 3. Jahrhundert vor Christus wurde in China Zuchu gespielt. Ein mit Federn und Haaren gefüllter Lederball musste durch eine nur etwa 30 bis 40 cm breite Öffnung in ein schmales Netz befördert werden. Später soll es sogar eine eigene Profiliga gegeben haben. Doch irgendwann gerät das Spiel dort wieder in Vergessenheit. Es geht nach Europa. England, Italien und Frankreich sind im Mittelalter Fußballhochburgen. Der Sport ist damals aber völlig anders, als wir ihn heute kennen. Ein Spiel dauerte oft von morgens bis zum Einbruch der Dunkelheit. Die Zahl der Spieler war nicht begrenzt und als Tore dienten Stadttore. Entsprechend riesig waren die Spielfelder. Und es ging ordentlich zur Sache. Es gab Massenraufereien, Unfälle und manchmal sogar Tote. Erst bei den Medici wurde der Fußball etwas zivilisierter. Sie machten das Calcio zum Nationalsport in Florenz. Mit klaren Regeln, aber immer noch deutlich mehr Körpereinsatz, als wir das vom heutigen Fußball kennen. Ein Team bestand aus 27 Spielern, die versuchten, das gegnerische Tor zu treffen. Der moderne Fußball, wie wir ihn heute kennen, stammt aber wirklich aus England. 1848 verfassten Studenten der Universität Cambridge die ersten Fußballregeln. 15 Jahre später wurde in London die Football Association gegründet. Dass heute 11 Spieler gegeneinander antreten und dass der Ball nicht mit der Hand berührt werden darf, das gilt übrigens erst seit den 1870er Jahren.
1: Daniel Peters ist der Geschichte des Fußballs auf den Grund gegangen. Vielen Dank und jetzt drücken wir uns für unsere deutsche Mannschaft mal ganz fest die Daumen für die WM.

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1: Leute, gleich ist es 9 an diesem Sonntag. Hallo, herzlich willkommen. Ich freue mich, dass ihr mit dabei seid. Es ist der letzte Sonntag im Juni und ich schaue für uns schon mal in die nächste Stunde. Da steigen wir ein. Aber nicht in irgendeinen Zug, wo man froh ist, wenn die Tür aufgeht und die Klimaanlage nicht persönlich beleidigt ist. Nein, es geht um Themenzüge. Bahnen, die nicht nur von A nach B fahren, sondern außen und innen kleine Erlebniswelten sind. Besonders in Asien wird daraus manchmal ein rollendes Designstück. Bunt, verspielt mit Figuren, Farben, Sounds und ziemlich viel Liebe zum Detail. Warum macht man aus einem Zug ein Erlebnis? Ja, darum kümmern wir uns nach 9 hier bei Brillux Radio.

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1: Im Studio André Glatzel. Deutschland ächzt auch heute nochmal unter der Hitze. Der Deutsche Wetterdienst erwartet Temperaturen von bis zu 42 Grad in der Lausitz und damit nochmal mehr als den Rekordwert von 41,5 Grad in Sachsen-Anhalt gestern. Die Wetterexperten empfehlen, viel trinken und Wohnung oder Haus so kühl wie möglich halten. Die USA und der Iran liefern sich wieder gegenseitige Angriffe. Das US-Militär hat mehrere Stellungen angegriffen. Präsident Trump hat dem Land mit der kompletten Zerstörung gedroht. Er wirft dem Iran vor, gegen das Waffenstillstandsabkommen verstoßen zu haben. Helfer aus Deutschland sind im Erdbebengebiet von Venezuela eingetroffen. Rund 50 Frauen und Männer des THW haben auch 4 Spürhunde dabei. Sie sollen helfen, Überlebende in den Trümmern zu

0: finden. Von dem Doppelbeben sind laut den Vereinten Nationen fast 7 Millionen Menschen betroffen. Bei der WM ist die Gruppenphase durch. Als letzte Teams haben sich am frühen Morgen Algerien und Österreich mit einem 3:3 das Ticket für die K.O.-Runde gesichert. Argentinien stand in der Gruppe schon vorher als Gruppensieger fest und hat gegen Jordanien 3:1 gewonnen. Heute Abend steht mit Kanada Südafrika das erste 16-Finale an.
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2: Leute, es ist schon kurz nach 9. Guten Morgen, schönen Sonntag. Freue mich, dass ihr mit dabei seid. Dani Wiese bin ich und wir fahren gleich mal los. Aber nicht mit irgendeinem grauen Waggon. Tür auf, Tür zu, nächster Halt, zugtechnisch nein. Nach 3 Songs geht's hier bei Brillox Radio um Themenzüge. Also Züge, die in Asien, besonders in Japan, nicht nur Menschen von A nach B bringen, sondern gleich eine ganze kleine Erlebniswelt mitliefern. Außenfiguren in Farben, Muster, manchmal sogar Sounds. Da wirkt Pendeln plötzlich nicht mehr nach Pflicht, sondern wie ein Mini-Ausflug. Und warum gestaltet man Bahnen so aufwendig? Und warum könnte unsere S-Bahn manchmal ruhig ein bisschen mehr Pokémon und ein bisschen weniger technische Störung vertragen? Gut, das wissen wir alle und wie wir das hinkriegen, wissen wir leider nicht. Aber das Thema Themenzüge nach 3 Songs hier bei Brillox Radio.
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1: Jetzt stellt euch mal ganz kurz einen Zug vor. Hier bei Linux Radio. Guten Morgen. Schön, dass ihr mit dabei seid. Wenn wir uns den vorstellen, ne, dann denken wir doch ganz oft an graue oder rote Waggons, Nummern, Türen, fertig. Aber in Asien gibt es Bahnen, da bleibt der Blick hängen, weil sie bunt sind, verspielt, manchmal richtig schön, sagt auch meine Kollegin Alexandra Peters. Alexandra, warum werden Züge denn dort so aufwendig gestaltet, sag mal?
2: Weil Züge dort viel mehr sind als reine Fortbewegung. Sie gehören zum Alltag und genau deshalb werden sie auch so toll gestaltet. Besonders in Japan, da gibt es ganze Themenzüge. Außen Anime-Figuren, innen passende Farben, Muster, manchmal sogar Sounds. Hello Kitty oder Pokémon-Züge fahren dort ganz selbstverständlich durch Städte und übers Land. Diese Züge sollen Freude und gute Laune machen und sie machen Bahnfahren zu einem kleinen Erlebnis, nicht nur zu einer Strecke von A nach B.
1: Also richtig durchdesignt, nicht nur ein Logo hier und da, oder wie?
2: Total. In Japan ist oft der komplette Zug eine Bühne. Zum Beispiel der Pokémon-Zug, da sitzt man zum Beispiel auf Pikachu sitzen und hat Pikachu-Figuren im Zug sitzen. Aber auch Regionalbahnen bekommen Designs, die sich an Landschaften orientieren, Blumenmuster, Wellen, Jahreszeiten. Alles sehr ruhig, sehr ästhetisch. In Indien zum Beispiel gibt es aber auch besondere Züge. Dort sind viele Loks extrem farbenfroh mit kräftigen Farben und Ornamenten. Das wirkt lebendig, fast wie ein rollendes Gemälde.
1: Und dann gibt es ja noch diese spektakulären Bilder aus Asien, wo Züge fast selbst zur Kulisse werden.
2: Genau, Thailand zum Beispiel, der Meklong-Markt, da fährt der Zug mitten durch die Marktstände. Alles wird zur Seite geklappt oder gezogen, der Zug rollt durch, danach geht's weiter mit dem Markt. Das sieht jedes Mal aus wie eine perfekt choreografierte Szene, die sich viele Touristen extra angucken. Oder Vietnam, Hanoi, enge Gassen und dazwischen der Zug. Der fährt so dicht an den Häusern vorbei, dass Café ihre Tische und Stühle und die Besucher sich selbst direkt an die Hauswände drücken müssen. Der Abstand beträgt oft nur wenige Zentimeter. Und in China, in Chongqing, fährt eine Bahnlinie einfach durch ein Wohnhaus. Station mitten im Gebäude. Architektur, Alltag und Verkehr verschmelzen da komplett.
1: Ob Anime-Zug, Farbenexplosion oder spektakuläre Strecke, in Asien zeigen Züge, wie schön Alltag aussehen kann. Und vielleicht schauen wir beim nächsten Bahnsteig auch mal genauer hin, statt nur auf die Abfahrtzeit und ob der Zug pünktlich ist. Klappt ja nicht immer.

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1: Viele Wolken sind heute Morgen unterwegs und vor allem Richtung Küste kann es auch Gewitter geben. Später kommen dann erneut kräftige Gewitter mit Starkregen und Hagel fast in ganz Deutschland dazu. Insgesamt bleibt es sehr heiß mit 32 bis 42 Grad. Morgen geht es mit Sonne und Wolken weiter, dazu Schauer und Gewitter und es wird etwas kühler.
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2: Ihr seid im Sonntag mit mir, Dani Wiese, hier bei Brillux Radio und gleich wird's heiß. Und zwar richtig heiß. Nicht, natürlich, ihr kleinen Ferkel, nicht an irgendwas, ne? Also, es geht um über 1000 Grad glühende Masse. Ein Mensch, der kontrolliert Luft hineinbläst und am Ende entsteht ein Glas. Das klingt erstmal nach Zauberei, ist aber ein Handwerk mit unfassbar viel Präzision. Nach zwei Songs geht's in die Glasmaschine.

Manufaktur Willingen, da zeigt sich, einmal falsch gedreht, einmal falsch gepustet und schon beginnt der Spaß wieder von vorn. Also eigentlich wie Geschenkband kräuseln, nur mit mehr Physik und deutlich weniger Chance, dabei auch noch elegant auszusehen.

0: Ein Klumpen glühende Masse. Über 1000 Grad heiß. Und ein Mensch, der einfach reinpustet. Willkommen bei Produx Radio an diesem Sonntagmorgen. Genau so entstehen Kunstwerke. Die Rede ist von der sogenannten Glasbläserei. Ein Handwerk, das älter ist als das Kolosseum und funktioniert bis heute fast gleich. Meine Kolleginnen Lisa Kreinbaum und Linda Wilmes waren zusammen bei der Glasmanufaktur Willingen und durften das mal ausprobieren. Linda, erzähl, was habt ihr da gemacht?
1: Wir haben eine Glaskugel gemacht und ich sag's dir, das war echt nicht leicht. Man steht da vor diesem ultra heißen Ofen, muss das glühende Glas dann ganz schnell drehen und formen und dann noch mit kontrolliertem Druck durch ein Mundstück in die sogenannte Glasmacherpfeife pusten. Und das dann nochmal und nochmal und wieder von vorne. Aber hören wir mal rein, wie ich mich angestellt habe.
2: Okay, ich gebe mir Mühe.
3: Alles klar.
2: War das schon zu viel?
3: Nein, das war super.
1: War gut.
3: So, jetzt haben wir hier vorne ein bisschen Luft drin. Die ganze Sache nennt sich jetzt Köbel. Hierbei ist es wichtig, eine gleichbleibende Wandstärke zu erzeugen und das Glas abzukühlen.
1: Sebastian Hartmann ist ausgebildeter Glasbläser und Glasgestalter. Und er hat das alles mit uns gemacht. Dreimal habe ich also insgesamt in diese zähe, honigartige Glasmasse geblasen, die dann wieder in den Ofen kam.
3: Die Luftblase im Inneren kann man immer noch gut erkennen.
1: Ah ja, das ist meine Blase.
3: Das ist deine Luft, ja.
2: Wow, Wahnsinn. Das sieht echt cool aus.
1: Und ich denke, wir werden auch noch ein kleines bisschen größer, oder?
3: Ja, werden wir.
4: Ja, jetzt kommt nämlich schon hier wieder Nachschub. Kugel ist größer geworden.
3: So, du bist bereit?
2: Ich bin bereit.
3: So, du bist bereit.
2: Ist das der letzte Blasgang?
3: Ja.
2: Okay, let's go.
3: Power, power. Stopp.
4: Gar nicht so einfach da, das richtige Maß zu finden. Linda, beschreib mal, wie ist jetzt das Ergebnis geworden?
1: Ja, also es ist eine wirklich schöne, runde, weiße Kugel mit ganz vielen bunten Stückchen drin. Und ich muss sagen, ich bin total stolz auf das Ergebnis.
3: Sehr gut hingekriegt.
1: Ja, guck.
4: Aber dass du es zum ersten Mal gemacht hast, Respekt.
1: Es ist aber auch echt nicht leicht. Glas verzeiht nämlich gar nichts. Wenn man da einen Fehler macht, dann ja, ist es für die Tonne.
3: Richtig.
0: Glasbläserei. Ein richtig traditionelles Handwerk. Ein Fehler und man kann wieder von vorne anfangen. Dahinter steckt eine jahrtausendalte Technik. Viel Physik und extrem viel Fingerspitzengefühl. Aber richtig schön, dass es das noch gibt. Und das Verrückte, die Technik dahinter ist bis heute fast die gleiche wie vor über 2000 Jahren.

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1: Oh Leute, gleich wird es 10. Ich freue mich, dass ihr mit dabei seid. Hier an diesem Sonntag bei Benelux Radio. Und gleich in der nächsten Stunde geht es um einen Sessel. Den hätte ich tatsächlich so gerne. Oh, es ist ein Sessel, der aussieht, als hätte sich Design mal ganz kurz mit Science Fiction verabredet. Der Bubble Chair. Eine durchsichtige Kugel zum Reinsetzen, aufgehängt an einem Stahlseil. Leicht futuristisch. Und so cool, oh, dass selbst das normale Wohnzimmer daneben kurz mal Haltung annehmen muss. Und warum dieses Möbelstück bis heute fasziniert. Und wie man auffällt, obwohl man fast durchsichtig ist. Unter anderem in der nächsten Stunde hier bei Benelux Radio.

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1: Im Studio André Glatzel. Die Hitzewelle hat fast ganz Deutschland im Griff. Der Deutsche Wetterdienst rechnet im Osten heute mit bis zu 42 Grad. Damit würde der Rekordwert von gestern mit 41,5 Grad in Sachsen-Anhalt nochmal geknackt werden. Und die Folgen der Hitze? Fast überall kann es heute schwere Unwetter geben. Der Waffenstillstandsdeal zwischen den USA und dem Iran bleibt brüchig. Das US-Militär hat erneut Stellungen im Iran angegriffen. Teheran schoss Raketen auf US-Stützpunkte. Hintergrund ist ein iranischer Angriff auf einen Frachter in der Straße von Hormuz. Nach der Katastrophe in Venezuela ist jetzt auch Afghanistan von einem Erdbeben erschüttert worden. Das Zentrum des Bebens lag im Nordosten des Landes, die Auswirkungen waren aber bis in die Hauptstadt Kabul zu spüren. Erst letzten August waren über 2200 Menschen bei einem ähnlich starken Beben gestorben. Österreich und Algerien stehen bei der Fußball-Weltmeisterschaft im 16. Finale. Beide Teams trennten sich 3:3. Argentinien setzte sich gegen Jordanien mit 3:1 durch, stand aber schon vorher sicher in der K.O.-Runde. Auch England, Kroatien, Ghana, Kolumbien, Portugal und die Demokratische Republik Kongo sind weiter.
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2: Schönen Sonntag, ihr Lieben. Dani Wiese bin ich.

0: Und hier bei Brillux Radio geht's gleich um ein Möbelstück, das fast unsichtbar sein will und gerade deshalb auffällt. Nämlich es geht um den Bubble Chair. Oh, wie gerne ich den Bubble Chair bei mir gehabt hätte in meiner Wohnung. Ey, macht euch kein Bild. Ein Sessel wie eine schwebende Blase, durchsichtig, rund, leicht futuristisch. Als hätte jemand in den 60ern gesagt, ich hätte gern ein Wohnzimmer, aber bitte mit einem Hauch Raumschiff. Nach drei Songs schauen wir auf dieses Designstück und beantworten vielleicht auch die Frage, warum zur Hölle hängt man sich einen Sessel an ein Stahlseil?
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1: Wodurch fällt ein Möbelstück auf? Durch Form, Farbe, Größe oder vielleicht gerade dadurch, fast unsichtbar zu sein? Genau so ein Möbelstück hat der finnische Designer Eero Anjo entworfen. Einen beinahe unsichtbaren Sessel. Und dafür springen wir zurück in die späten 1960er, eine Zeit, in der Design plötzlich mutiger wird. Kunststoff, neue Form, ein bisschen Space Age. Anjo hatte bereits mit seinem Ballchair für Aufsehen gesorgt, einem kugelförmigen Sessel aus Kunststoff. Und genau hier beginnt seine nächste Idee. Die Kugelform bleibt, doch der Designer geht weg vom massiven Objekt, das den Raum dominiert, hin zu etwas Durchlässigem. Ein Sessel, der präsent ist, ohne sich aufzudrängen. Die Lösung? Transparenz. Also eine durchsichtige Kugel, in die man sich hineinsetzt. Statt auf einem Sockel zu stehen, hängt die Kugel frei an einem Stahlseil von der Decke herunter. Licht fällt durch die Kugel hindurch, der Raum wird vom Sessel nicht blockiert, der Sessel wirkt fast unsichtbar, wie eine schwebende Blase. Passend dazu der Name Bubble Chair. Drinnen fühlt es sich an wie eine kleine eigene Welt. Ruhig, abgeschirmt, ein Rückzugsort mitten im Raum. Technisch wird das durch Acryl möglich, erhitzt, geformt, aufgeblasen, wirklich fast wie eine Seifenblase, nur stabil genug zum Sitzen. Der Bubble Chair zeigt, dass gutes Design auch sehr zurückhaltend sein kann. Im Falle des Bubble Chairs sogar fast unsichtbar.
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1: Mal mehr, mal weniger Wolken sind gerade am Himmel. Zwischendurch kommt aber auch länger die Sonne raus. Vor allem im Osten gibt es vereinzelt heftige Gewitter mit Sturmböen, Starkregen und Hagel. Auch in den Bergen im Süden ist mal ein Gewitter mit dabei. Und es wird richtig heiß mit 32 bis 42 Grad. Morgen dann wechselnd wolkig mit Schauern und Gewittern bei maximal noch 31 Grad.
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2: Hi, mit mir, Dani Wiese. Schönen Samstag, schönes Wochenende. Und da ist dieses Geräusch, das viele sofort kennen. Klack. Eine kleine Tasche geht zu, ein altes Portemonnaie, vielleicht so ein Vintage-Stück von früher, ne? Und plötzlich hat ein Verschluss mehr Charme als manche Dating-App. Nach zwei Songs geht's hier bei Brillux Radio um den Kussverschluss. Klingt romantisch, ist aber eine ziemlich clevere Mechanik. Zwei kleine Kugeln, die zusammenklicken, kennen wir alle, ne? Als würden sie sich kurz küssen. Und genau dieses kleine Retro-Ding feiert gerade ein Comeback. Und warum das so ist, klären wir. Aber vielleicht, weil nicht alles smarter werden muss. Manchmal reicht auch ein schönes Klack und das Leben wirkt direkt ein bisschen sortierter. Und vielleicht auch ein bisschen oldschool toll.

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1: Leute, Berlin ist wild, bunt, immer was los. Aber ich glaube, wenn man dort nicht wohnt, dann denkt man im ersten Moment immer ja, ans Berghain, ans KitKat, an ja, bunte, laute Viertel. Es gibt aber auch in Berlin Viertel, die sind ganz ruhig, ganz entspannt. Und plötzlich passieren an einem ganz normalen Sonntag so absurde Sachen. Und wisst ihr was? Genau sowas ist mir passiert. Ja, meine Heimat ist Berlin. Und ich nehme euch mal mit. An einem ganz normalen Sonntag, wenn mein Telefon klingelt und mir folgende Nachricht erteilt wird. DJ Motte legt gleich auf. Spitz und Pfau Charlottenburg, komm rum, Dani. Der Erfinder der Love Parade. Mitten im eher gesettelten Charlottenburg? Okay, das muss ich unbedingt sehen. Und ich nehme nicht nur einen großartigen Nachmittag mit toller Musik und einem tollen DJ mit, nein, ich lerne ganz nebenbei ein zuckersüßes Café kennen. Spitz und Pfau. Und da ist der Name innen wirklich Programm.
2: Du findest ja natürlich irgendwie, wenn du was kaufen möchtest, siehst du überall Pfauen, wenn du daran denkst. In Spitz findest du nicht ganz so viel, aber überall siehst du Pfauen. Und dann kaufst du Pfauendeko, Pfauenteelichter und ich weiß nicht, wie viele Pfauen wir bekommen haben. Also es ist wirklich lustig.
1: Und mitten in diesem gemütlichen Café legt plötzlich DJ Motte auf. Da war die Aufregung sehr groß.
2: Der erste Gedanke war Panik. Seit einer Woche habe ich Panik. Pure Panik. Ich träume davon, habe Albträume davon. Es ist krass, dass er hier ist.
1: Es lief aber alles perfekt und klang dann so. Und der zweite Inhaber, der hat mir auch verraten, warum so eine Veranstaltung ausgerechnet im so spießigen Charlottenburg passieren muss und nicht in einer der trendigen Stadtteile wie Prenzlberg, Mitte oder Friedrichshain.
3: Man muss immer gegen den Strom schwimmen, wenn man dabei sein will und in sein will. Trendsetter gehen dahin, wo noch keiner ist, ganz einfach. Das ist immer so, wo alle hingehen, wird irgendwann langweilig und dann geht man woanders hin, wo noch keiner ist.
1: Das ist mein Berlin, wa? Immer für eine Überraschung gut, immer individuell, immer ein bisschen verrückt, selbst die scheinbar langweiligen Stadtteile.

Vase weiter rüber, nach links, nach rechts. Und warum sieht das bei anderen immer aus wie Interior-Magazin, während man selbst denkt, irgendwas stimmt hier nicht, aber ich weiß nicht, was es ist. Leute, gleich geht's um die Lücken, die Räume besser machen, nämlich Abstände. Hier bei Brillux Radio, unter anderem in der nächsten Stunde.

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1: Im Studio André Glatzel. Deutschland ächzt auch heute nochmal unter der Hitze. Der Deutsche Wetterdienst erwartet Temperaturen von bis zu 42 Grad in der Lausitz und damit nochmal mehr als den Rekordwert von 41,5 Grad in Sachsen-Anhalt gestern. Die Wetterexperten empfehlen, viel trinken und Wohnung oder Haus so kühl wie möglich halten. Die USA und der Iran liefern sich wieder gegenseitige Angriffe. Das US-Militär hat mehrere Stellungen angegriffen. Präsident Trump hat dem Land mit der kompletten Zerstörung gedroht. Er wirft dem Iran vor, gegen das Waffenstillstandsabkommen verstoßen zu haben. Helfer aus Deutschland sind im Erdbebengebiet von Venezuela eingetroffen. Rund 50 Frauen und Männer des THW haben auch 4 Spürhunde dabei. Sie sollen helfen, Überlebende in den Trümmern zu finden. Von dem Doppelbeben sind laut den Vereinten Nationen fast 7 Millionen Menschen betroffen. Bei der WM ist die Gruppenphase durch. Als letzte Teams haben sich am frühen Morgen Algerien und Österreich mit einem 3:3 das Ticket für die K.O.-Runde gesichert. Argentinien stand in der Gruppe schon vorher als Gruppensieger fest und hat gegen Jordanien 3:1 gewonnen. Heute Abend steht mit Kanada Südafrika das erste 16-Finale an.
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2: Einen fantastischen Sonntag. Es ist kurz nach 11. Dani Wiese bin ich und jetzt mal ganz ehrlich. Einrichten klingt immer so leicht, bis man plötzlich 10 Minuten vor dem Sofa steht und denkt, muss das weiter nach rechts oder weiter nach links oder von der Wand weiter weg und wohin mit der Vase, ohne dass die aussieht wie abgestellt und vergessen. Leute, nach 3 Songs geht's bei Drillux Radio um Abstände in der Einrichtung. Also um genau diese Lücken,

0: die manchmal den ganzen Raum entscheiden, warum Möbel nicht mehr brav an der Wand kleben müssen und warum ein bisschen Abstand oft mehr Stil hat, als alles auf Kante zu pressen.
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1: Oh, Leute, ich glaube, das kennen wir alle. Das Bild vielleicht noch ein Stück nach rechts. Ah, das Sofa gerne noch ein bisschen von der Wand weg. Aber wohin denn bitteschön die Vase? Ja, manchmal ist das so knifflig, die passenden Abstände zu finden. Und das findet ihr übrigens auch. Ich habe mich mal umgehört.
2: Ja. Unglaublich. Ich messe die nach. Also ich messe nach meinen Fingern. Ich habe gerade was umgestellt, den Tisch. Und der war auf der einen Seite, ich weiß jetzt nicht mehr, 74 cm von der Wand entfernt. Und auf der gegenüberliegenden Seite waren es dann 78. Das habe ich natürlich geändert.
3: Absolut, weil meine Frau ist Architektin. Und die hat natürlich einen super Blick. Und das habe ich von ihr gelernt. Und das muss schon passen, ne?
4: Für mich ist immer wichtig, dass es nicht gerade ist, sondern immer so ein bisschen... ja, schräg in den Raum rein steht. Ich mag das nicht so geradlinig.
5: Ja, ich achte auf Höhen und Tiefen im Raum und Abstände zu anderen Möbelstücken.
1: Abstände in der Einrichtung beschäftigt so viele und deshalb tauchen wir jetzt etwas tiefer in genau dieses Thema ein mit meiner Kollegin Lisa Kreinbaum. Lisa, was müssen wir wissen?
6: Das Thema ist ein Riesending. Nicht nur für unsere Hörer, sondern auch für Interior-Experten. Das bestätigt Einrichtungsberaterin Maria Husch.
7: Ja, Riesenrolle spielt der Abstand. In meinen Ausbildungen habe ich immer gelernt, wir planen nicht die Möbel, wir planen den Raum dazwischen. Und stimmt auch wirklich, weil dort leben wir ja.
6: Ja, und dann hatte ich einen richtigen Aha-Moment, als Maria Husch mir gesagt hat, 99% unserer Möbel sind freistehend. Warum also ohne Lücke an die Wand quetschen?
7: Jede Kommode, die ganz an der Wand dran steht, fühlt sich so, ich bin eingezwängt an. Stelle ich die 5 cm weg, ist es ein freistehendes Möbel.
6: Et voilà, der Raum wirkt freier und großzügiger.
1: Und wovon man auch oft hört, ist goldener Schnitt. Erklär mal.
6: Ja, das ist diese Regel, Dinge im Verhältnis 1/3 zu 2/3 anzuordnen. Denn steht alles symmetrisch, zum Beispiel Sideboard und genau mittig eine Vase, genau mittig darüber ein Bild, da fehlt einfach die Spannung. Stattdessen...
7: ich lasse das Bild symmetrisch, aber die Vase ordne ich an, circa auf 2/3 oder mit einer Schale, ja. Und das Spannende ist, unser Gehirn nimmt eine Ordnung wahr.
6: Übrigens auch, wenn wir Interior Pieces rechts anordnen.
7: Weil wir ja von links nach rechts lesen, ja. Und dann ist die Aufmerksamkeit auf der rechten Seite auf circa 2/3. Und dann fühlt sich das quasi Standard und normal an.
6: Ganz unterbewusst fühlt sich das einfach richtig an. Und wir denken, so sieht's gut aus.
1: Super spannend. Dankeschön, Lisa Kreinbaum und Maria Husch, für diese Hintergründe hier bei Brillux Radio.

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1: Mal mehr, mal weniger Wolken sind gerade am Himmel. Zwischendurch kommt aber auch länger die Sonne raus. Vor allem im Osten gibt es vereinzelt heftige Gewitter mit Sturmböen, Starkregen und Hagel. Auch in den Bergen im Süden ist mal ein Gewitter mit dabei. Und es wird richtig heiß mit 32 bis 42 Grad. Morgen dann wechselnd wolkig mit Schauern und Gewittern bei maximal noch 31 Grad.
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2: Ihr seid im Sonntag mit mir, Dani Wiese, hier bei Brillux Radio. Und gleich wird's intensiv. Es geht um Kunst, die nicht nur schön ist, sondern wehtut. Um Werke, die aus Schmerz entstehen, aus Krisen, Einsamkeit, Chaos und die uns gerade deshalb hängen bleiben. Nach zwei Songs schauen wir auf Geschichten hinter Kunstwerken, bei denen man merkt, da malt oder baut jemand einfach nicht nur was Hübsches für die Wand, da verarbeitet jemand Leben. Und ja, manchmal ist Kunst eben kein Deko-Element über dem Sofa, sondern eher ein emotionaler Vorschlaghammer mit Rahmen drumherum.

0: Manche Kunstwerke bleiben uns ja nicht nur im Gedächtnis, weil sie so schön sind, nein, weil sie wehtun. Drama, Schmerz, existenzielle Krisen. Oft sind es genau diese Abgründe, aus denen ganz große Kunst entsteht. Und meine Kollegin Amina Jamai Astiban aus der Brillux Radioredaktion hat für uns jetzt die krassesten Stories hinter Kunstwerken mitgebracht. Amina, bitteschön.
1: Wenn wir über Kunst und großen Schmerz sprechen, dann kommen wir an Vincent van Gogh einfach nicht vorbei. Sein Leben war geprägt von Schmerz, Einsamkeit und psychischer Qual. Ja, und seine Kunst war der Spiegel oder, ja, besser gesagt, sein Ventil dafür. Wie das Selbstporträt mit dem verbundenen Ohr aus 1889, das entstanden ist, nachdem Van Gogh sich sein eigenes Ohr abgeschnitten hat. Warum? Das ist nicht zu 100% klar, vermutlich aber nach einem heftigen Streit mit seinem damaligen Mitbewohner Gauguin, ebenfalls Künstler. Ja, und Van Gogh hat da wohl ziemlich impulsiv nach einem emotionalen Zusammenbruch gehandelt. Die Installation My Bad von Tracy Emin aus 1998 ist Ausdruck einer extrem chaotischen Phase der Künstlerin mit Trennung, Depression und Selbstzweifel. Dieses ungemachte Bett mit Zigarettenstummeln, leeren Flaschen und schmutzigen Klamotten sind der Spiegel für diese Zeit. Damit hat sie ihr privates Leid sichtbar gemacht, ohne es zu beschönigen. Und genau dieses ungemachte Bett ist später für knapp 3 Millionen Euro verkauft worden. Und auch Frida Kahlo ist dafür bekannt, Schmerz in Kunst umzuwandeln. Beispielsweise in Die gebrochene Säule von 1944. Hier malt sie sich, nackt, mit einer zertrümmerten Wirbelsäule, in ein Metallkorsett genagelt. Und das hat auch einen Grund. Nach einem schweren Busunfall, bei dem ihr Becken und ihre Wirbelsäule zertrümmert worden sind, hat sie jahrelang unter chronischen Schmerzen und unzähligen Operationen gelitten. Nach einer weiteren Operation ist dann dieses Bild entstanden. Kahlo verwandelt hier ihre körperliche und emotionale Zerstörung in ein Bild voller Wut, Verletzlichkeit und Schmerz.
0: Schon heftig, oder? Diese Werke zeigen, Schmerz, Chaos und Drama können direkt zur Kunst werden. Hinter jedem Pinselstrich, jeder Skulptur, jedem Bett steckt eine Geschichte, die uns schockiert, berührt und fasziniert. Und genau das macht diese Kunst so unvergesslich.

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1: Oh Leute, gleich ist es 12 und gleich wird hier sowas von eingepackt. Aber nicht so wie bei uns an Weihnachten, wo am Ende mehr Tesafilm als Geschenk zu sehen ist. Nein, es geht um Verpackungen von Christo und Jean-Claude und um Kunst, die ganze Gebäude, Brücken und Landschaften verhüllt. Das Spannende daran ist ja, man sieht etwas plötzlich klarer, obwohl es verdeckt ist. Klingt mega widersprüchlich, ist aber genau der Zauber. Und in der nächsten Stunde müssen wir uns genau um dieses Thema mal ein bisschen intensiver kümmern. Und ich freue mich sehr, dass ihr mit dabei seid. Und gleich geht's hier weiter.

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1: Im Studio André Glatzel. Die Hitzewelle hat fast ganz Deutschland im Griff. Der Deutsche Wetterdienst rechnet im Osten heute mit bis zu 42 Grad. Damit würde der Rekordwert von gestern mit 41,5 Grad in Sachsen-Anhalt nochmal geknackt werden. Und die Folgen der Hitze? Fast überall kann es heute schwere Unwetter geben. Der Waffenstillstandsdeal zwischen den USA und dem Iran bleibt brüchig. Das US-Militär hat erneut Stellungen im Iran angegriffen. Teheran schoss Raketen auf US-Stützpunkte. Hintergrund ist ein iranischer Angriff auf einen Frachter in der Straße von Hormuz. Mehr als 10.000 Menschen haben auf den Straßen der italienischen Hauptstadt Rom den 80. Geburtstag der Vespa gefeiert. Es gibt Ausstellungen und Treffen der Liebhaber des Kultmotorrollers. Die Vespa wurde unter anderem durch zahlreiche Auftritte in Filmen berühmt. Bei der Fußball-WM startet heute die K.O.-Runde. Mit Gastgeber Kanada trifft im ersten 16-Finale auf Südafrika. Deutschland ist morgen dran und spielt gegen Paraguay. Bei einem Sieg würde das DFB-Team im Achtelfinale auf Frankreich oder Schweden treffen.
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2: Es ist kurz nach 12. Schönen Sonntagmittag, ihr Lieben. Dani Wiese bin ich und gleich wird's architektonisch ernst, aber keine Sorge, nicht trocken. Hier bei Brillux Radio geht es nach drei Songs um dorische Architektur. Das sind diese schweren Säulen, klaren Linien, kaum Schmuck, Gebäude, die schon beim Anschauen sagen, oh, hier passiert wirklich was Wichtiges. Egal ob Gericht, Parlament oder Museum. Viele Bauten wirken bis heute so mächtig, weil sie auf sehr alte Formen zurückgreifen. Und dann beantworten wir vielleicht auch die Frage, warum vermittelt eine Säule eigentlich so viel Autorität? Nach drei Songs hier bei Brillux Radio.
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1: Wenn man vor einem Gericht, einem Parlament oder einem großen Museum steht, egal ob in Washington, Berlin oder Rom, wirken viele dieser Gebäude erstaunlich ähnlich. Schwere Säulen, klare Linien, kaum Schmuck. Und fast automatisch denkt man doch, das ist wichtig oder hier passiert etwas Ernstes. Genau dieses Gefühl ist kein Zufall. Es geht zurück auf einen der ältesten Baustile der Geschichte, die dorische Architektur. Damals im antiken Griechenland wurden dorische Formen vor allem für Tempel genutzt, also für Orte, die Macht, Ordnung und Bedeutung ausstrahlen sollten. Typisch sind massive Säulen ohne Basis, klare Proportionen und ein sehr reduzierter Aufbau. Keine Spielereien, kein Überfluss, sondern Kontrolle und Stabilität. Besonders gut sieht man das bis heute am Pantheon in Athen oder in den Tempelanlagen in Italien, wo diese Bauweise fast vollständig erhalten ist. Und spannend ist, dieses Prinzip ist nie verschwunden. Immer dann, wenn Architektur Autorität oder Beständigkeit vermitteln soll, greifen Architekten darauf zurück. Zum Beispiel im Klassizismus, der viele staatliche Gebäude bis heute prägt. Was wir also als klassisch oder würdevoll empfinden, ist ein kulturelles Erbe, das über 2000 Jahre alt ist. Und selbst wenn wir die Geschichte dahinter nicht kennen, es wirkt trotzdem jedes Mal, wenn wir vor so einem Gebäude stehen.
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1: Mal mehr, mal weniger Wolken sind gerade am Himmel. Zwischendurch kommt aber auch länger die Sonne raus. Vor allem im Osten gibt es vereinzelt heftige Gewitter mit Sturmböen, Starkregen und Hagel. Auch in den Bergen im Süden ist mal ein Gewitter mit dabei. Und es wird richtig heiß mit 32 bis 42 Grad. Morgen dann wechselnd wolkig mit Schauern und Gewittern bei maximal noch 31 Grad.
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2: Hi, schönen Sonntag. Es ist der letzte Sonntag im Juni. Dani Wiese bin ich und gleich wird's geheimnisvoll. Nach zwei Songs geht's um Künstlerinnen und Künstler, die jeder kennt, aber niemand kennt sie wirklich. Also, ihr denkt, oh, was erzählst du da, Dani Wiese? Keine klare Biografie, kein Gesicht, manchmal nicht mal ein echter Name. Banksy ist da natürlich das große Beispiel, aber längst nicht das einzige. Warum arbeiten Künstler mit Geheimidentitäten? Aus Schutz, aus Strategie oder weil ein gutes Rätsel manchmal stärker wirkt als jede Pressemappe? Ja, bleibt dran, gleich geht's um Kunst, Mythos und die Frage, warum Unsichtbarkeit manchmal der lauteste Auftritt ist.

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1: Manche Kunstwerke kennt wirklich jeder. Man läuft dran vorbei, sieht sie auf Fotos, teilt sie online und trotzdem weiß niemand so richtig, wer sie gemacht hat. Kein Name, kein Gesicht, keine Biografie. Und genau dieses Geheimnis gehört manchmal mit zum Werk. Meine Kollegin Alexandra Peters aus der Redaktion hier bei Brillux Radio hat sich das mal genauer angeschaut. Alexandra, warum arbeiten Künstler eigentlich so oft mit Geheimidentitäten?
2: Die Gründe sind ganz unterschiedlich, aber ein wichtiger ist ganz klar Schutz. Gerade Street Art ist ja oft illegal. Das bekannteste Beispiel ist Banksy. Seine Identität kennt bis heute niemand und genau das schützt ihn vor Strafverfolgung. Gleichzeitig bleibt der Fokus auf dem, was er zeigen will, auf der Botschaft, nicht auf der Person. Und natürlich verstärkt dieses Geheimnis auch den Mythos. Seine Werke tauchen plötzlich irgendwo auf, völlig unerwartet, und genau das macht sie noch spannender und am Ende auch wertvoller.
1: Banksy ist ja extrem berühmt, ne? Gibt es weitere bekannte anonyme Street Artists?
2: Ja, einige. Zum Beispiel Invader, der französische Streetart-Künstler, ist bekannt für seine Mosaikbilder, auf denen Charaktere aus dem Computerspiel Space Invaders zu sehen sind. Oder Blue aus Italien mit seinen riesigen Wandbildern. Von beiden sind die Identitäten nicht bekannt. Warum? Vielleicht, weil die Anonymität den Blick aufs Werk lenkt, nicht auf die Person dahinter. Außerdem schützt sie vor Vereinnahmung durch Politik oder den Kunstmarkt. Das macht die Arbeiten freier und oft auch radikaler.
1: Geheimnamen gab es aber auch schon viel früher, oder?
2: Absolut. Besonders Frauen haben Männernamen genutzt, um unerkannt zu bleiben, auch in anderen Bereichen wie der Literatur. George Sand zum Beispiel war eigentlich Aurore Dupin. Ihre Bücher wurden in den 30er Jahren des 19. Jahrhunderts sonst nicht ernst genommen. Auch die Schriftstellerin Marianne Evans veröffentlichte unter einem männlichen Pseudonym, nämlich George Eliot. Nur so bekam sie Zugang zu Verlagen und Kritikern. Der falsche Name war oft der einzige Weg zum Erfolg.
1: Geheimidentitäten haben in der Kunst viele Gründe. Schutz, Freiheit oder schlicht Überleben im System. Ob Banksy und andere aktuelle Streetart-Künstler, die ihre Identität nicht preisgeben, oder Schriftstellerinnen, die unter einem männlichen Pseudonym geschrieben haben, um ihre Werke überhaupt veröffentlichen zu können. Dankeschön, Alexandra Peters.

sich drei Folgen später emotional investiert ist. Nach eins übernimmt Justin Timby bei Prolux Radio und er hat für euch einen Podcast, der ist auf jeden Fall lohnenswert zu hören. Aber bleibt einfach dran und ganz viel Spaß mit ihm.

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1: Im Studio André Glatzel. Deutschland ächzt auch heute nochmal unter der Hitze. Der Deutsche Wetterdienst erwartet Temperaturen von bis zu 42 Grad in der Lausitz und damit nochmal mehr als den Rekordwert von 41,5 Grad in Sachsen-Anhalt gestern. Die Wetterexperten empfehlen, viel trinken und Wohnung oder Haus so kühl wie möglich halten. Die USA und der Iran liefern sich wieder gegenseitige Angriffe. Das US-Militär hat mehrere Stellungen angegriffen. Präsident Trump hat dem Land mit der kompletten Zerstörung gedroht. Er wirft dem Iran vor, gegen das Waffenstillstandsabkommen verstoßen zu haben. Australien verdoppelt die Strafen für Tech-Konzerne, wenn sie sich nicht an die Social-Media-Gesetze halten. Umgerechnet sollen dafür jetzt 60 Millionen Dollar fällig werden. In Australien gilt seit Dezember ein Verbot von TikTok und Co. für alle unter 16. Es wird aber offenbar reihenweise umgangen. Die Gruppenphase bei der Fußball-WM ist vorbei. Heute startet die K.O.-Runde. Mit Gastgeber Kanada trifft auf Südafrika. Morgen greift Deutschland ins 16. Finale ein. Das Team von Julian Nagelsmann muss gegen Paraguay ran.
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2: Justin Timpe hier, ich wünsche euch einen schönen Sonntag und ganz ehrlich, die wichtigste und meistdiskutierte Frage der Filmgeschichte ist doch eigentlich bis heute Titanic. Hätte Jack am Ende nicht doch mit auf dieser verdammten Holztür gepasst? Also mal wirklich, selbst Regisseur James Cameron war so besessen von dieser Frage, dass er den Untergang 25 Jahre später nochmal wissenschaftlich nachgestellt hat. Und die Antwort, ja, er hätte drauf gepasst. Wie genau, klären wir gleich. Und vor allem, wussten die das damals bei den Dreharbeiten?
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1: Sind wir mal ehrlich, es ist der Film der 90er, Titanic. Ein absolutes Meisterwerk, keine Frage, aber mit einem verdammt traurigen Ende im eiskalten Atlantik. Und sind wir mal ehrlich, die wichtigste Frage ist doch, warum zur Hölle hat sich Rose nicht ein kleines Stück zur Seite gerollt, damit Jack auch noch auf diese winzige kleine Holztür passt, statt dass er sterben musste. Unsere Couch-Kino-Podcasterinnen Johanna Penzek und Dinda Wimmes, die haben sich genau diesen ewigen Streitfall vorgenommen mit passt da drauf, passt da nicht drauf, was passiert wenn? Und eins steht fest, Regisseur James Cameron ist sogar noch besessener von der Frage, als wir alle zusammen. Hätte es klappen können. Wir hören mal rein.
2: Eine tragische Szene.
3: Extrem tragisch.
2: Immer weinen dabei.
3: Ich bin eher wütend, muss ich sagen.
2: Gut, ja, das fühle ich danach. Erst weine ich, dann bin ich wütend, weil ich bin der Meinung, die Tür ist so groß, da hätten zwei Personen drauf gekonnt.
3: Natürlich.

0: völlig hätten da zwei Personen drauf kommen. Also Leute, sind wir mal ganz ehrlich. Diese Tür, ja, die war groß genug. Da hätte man nicht nur einmal probieren. Oh, ups, ja, oh, klappt nicht. Ja, nee, dann verlassen wir das jetzt auch. Dann bleibe ich hier im Wasser. Ich meine, gut, Jack wollte natürlich einen dicken Macker markieren und sagen, ja, ich bin der Mann, ich halte das aus. Ja, eben nicht.
1: Nee, hat er nämlich nicht geschafft.
0: Nee.
1: So, aber James Cameron hat sich, nachdem wirklich alle Fans gesagt haben, da hätten doch zwei auf diese Tür gekonnt, hat sich das nochmal angeguckt,
0: genau,
1: ob das vielleicht doch funktioniert hätte.
0: Ganz genau. Und es wurde ein Pool errichtet, ein eiskalter Pool. Apropos, da fällt mir gerade ein, die Leute mussten sich ja irgendwie warm halten bei dieser Eiseskälte. Deswegen haben die da auch so oft Brandy getrunken. Möchtest du ein Brandy?
1: Gerade nicht, habe ich das getippt. Es gibt eine Person im Film, das ist mir vorher noch nie aufgefallen, aber seitdem ich den mit dir geguckt habe, diesen Film,
0: tja,
1: glaub mal warum, ist mir das auch aufgefallen, dass es da wirklich eine Person gibt, die wirklich nonstop Brandy trinkt.
0: Ja, ich glaube auch, die einzigen Textzeilen sind irgendwie so, na, dann können wir jetzt alle einen Brandy trinken oder vielleicht noch einen Brandy.
2: Wer also die finale wissenschaftliche Wahrheit über dieses Türdrama hören will, dann ab in die neue Couch-Kino-Folge auf Spotify und Co. Und ganz ehrlich, James Cameron hat damals einfach unser aller Herz gebrochen, ganz gleich, wie es da ausgegangen ist, oder? Ihr hört Brillux Radio, euch einen schönen Sonntag.

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1: Sonne und Wolken wechseln sich gerade ab und es gibt immer wieder längere sonnige Phasen. Später kann es dann vor allem im Osten vereinzelt gewittern mit Starkregen und Hagel, vereinzelt auch im Westen. Dazu wird es richtig heiß mit Höchstwerten zwischen 30 und 41 Grad. Morgen nicht mehr ganz so heiß, Sonne und Wolken, ab und zu Schauer bei bis zu 32 Grad.
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2: Schönen Sonntag, Justin Timpe hier und ey, die Mona Lisa, die hat ja mittlerweile über 500 Jahre auf dem Buckel, sieht aber im Pariser Louvre immer noch knackig frisch aus wie am ersten Tag. Woran das liegt und ob wir vielleicht selbst was davon haben können, damit wir mit 80 noch so aussehen wie mit knackigen 20, das erklären wir gleich nach zwei Songs.

0: Was ich wirklich nicht verstehe, manche Gemälde im Museum, die sind hunderte Jahre alt. Die sehen aber aus, als wären sie gestern erst fertig geworden. Habt ihr euch mal gefragt, wie die Mona Lisa eigentlich so frisch bleibt? Ich finde, es ist so eine Frage, die stellt man sich nicht, aber es irgendwie dennoch, also man versteht es einfach nicht. Why? Kollegin Alexandra Peters aus unserem Team, wie verhindert man, dass so alte Meisterwerke ja einfach ausbleichen oder auch irgendwie nur ansatzweise zerbröseln?
1: Ganz einfach, da steckt jede Menge Wissenschaft drin. Zum einen werden die Gemälde in klimatisierten Räumen aufgehangen mit genau abgestimmter Luftfeuchtigkeit und Temperatur, denn wenn es zu trocken ist, dann platzt die Farbe und wenn es zu feucht ist, dann kann Schimmel entstehen. Außerdem bekommen viele Werke eine hauchdünne Schutzschicht aus speziellem Lack, die quasi wie ein Schutzschild gegen Staub, Licht- und Luftverschmutzung wirkt.
0: Okay, das klingt ja schon wie so eine eigene Wellness-Oase, aber was passiert denn, wenn dann doch mal ein Riss oder eine Verfärbung auftaucht?
1: Dann kommt die Restaurierung ins Spiel und die ist echt eine Mischung aus Detektivarbeit und Handwerk. Restauratoren analysieren zuerst die Materialzusammensetzung, suchen nach originalen Farbpigmenten und arbeiten dann minimalinvasiv, wie so ein Schönheitschirurg, damit der Charakter des Originals erhalten bleibt. Bei der Mona Lisa von Leonardo da Vinci zum Beispiel

0: werden die Farben nicht einfach übermalt, sondern nur kleine Stellen behutsam ausgebessert. Quasi wie ein feiner Haarschnitt statt einer kompletten Frisur.
1: Ein Thema ist ja vor allem auch Licht. Gibt es da auch Tricks, wie Museen verhindern, dass eben Gemälde durch Licht jetzt Schaden nehmen?
0: Absolut. Viele Museen benutzen spezielles UV-Filterglas oder schalten die Beleuchtung nur dann ein, wenn Besucher vor Ort sind. So werden die Bilder quasi im Dunkeln geparkt, wenn niemand hinschaut. Bei manchen besonders empfindlichen Arbeiten wie alten Aquarellen darf sogar gar kein direktes Licht drauf scheinen. Das ist ein bisschen wie Sonnencreme fürs Gemälde.
1: Also zusammengefasst, Temperatur, Luftfeuchtigkeit, UV-Schutz und minimale invasive Restaurierungen halten zum Beispiel die Mona Lisa frisch wie am ersten Tag. 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
1: Ui, da kommt der Fahrstuhl an, aber hält nur so zur Hälfte. Um überhaupt einzusteigen, müssen wir klettern. Ja, die Fahrstühle in unserer Ferienwohnung damals, die waren eine absolute Gruselstory. Also mal hielten sie perfekt, mal nur so halb, mal irgendwie auch gar nicht. Schon eine Horrorvorstellung, oder? Da überhaupt sich einfach nur reinzutrauen. Es gibt aber einen französischen Extremkünstler, der würde dazu wahrscheinlich sagen, geil, gehe ich sofort rein. Der hat sich nämlich freiwillig an einen Ort einsperren lassen, der noch viel enger ist als jeder kaputte, noch so kleiner Fahrstuhl. Der saß 8 Tage lang in einem tonnenschweren Felsen, komplett absichtlich. Wieso man sowas Verrücktes tut, das hören wir gleich um 14:45.

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1: Im Studio Nanju Kuhlmann. Die Hitzewelle hat fast ganz Deutschland weiter im Griff. Der Deutsche Wetterdienst rechnet im Osten heute mit bis zu 42 Grad. Damit würde der Rekordwert von gestern mit 41,5 Grad in Sachsen-Anhalt nochmal geknackt werden. Und die Folgen der Hitze? Fast überall kann es heute schwere Unwetter geben. Helfer aus Deutschland sind im Erdbebengebiet von Venezuela eingetroffen. Rund 50 Frauen und Männer des THW haben auch 4 Spürhunde dabei. Sie sollen helfen, Überlebende in den Trümmern zu finden. Von dem Doppelbeben sind laut den Vereinten Nationen fast 7 Millionen Menschen betroffen. Die Zahl der Toten ist auf über 1.400 gestiegen. Australien verdoppelt die Strafen für Tech-Konzerne, wenn sie sich nicht an die Social-Media-Gesetze halten. Umgerechnet sollen dafür jetzt 60 Millionen Euro fällig werden. In Australien gilt seit Dezember ein Verbot von TikTok und Co. für alle unter 16. Es wird aber offenbar reihenweise umgangen. Die USA und der Iran liefern sich wieder gegenseitige Angriffe. Das US-Militär hat mehrere Stellungen angegriffen. Präsident Trump hat dem Land mit der kompletten Zerstörung gedroht. Er wirft dem Iran vor, gegen das Waffenstillstandsabkommen verstoßen zu haben.
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2: Ich brauche nur einen Satz sagen und die meisten von uns haben sofort Kurzschiss. Alleine im Fahrstuhl stecken bleiben. Boah, wirklich, ganz ehrlich, jedes Mal, wenn ich einsteige, denke ich genau daran, was, wenn jetzt plötzlich... Nee, danke. Also dann doch lieber irgendwie die Treppe nehmen, selbst wenn es in die 5. Etage geht. Es gibt einen Franzosen, der dachte sich, ach Mensch, ist doch eigentlich gar nicht so schlimm. Ich lasse mich freiwillig in einem 12 Tonnen schweren Felsen einmauern. 8 Tage lang. Wieso? Ja, ich glaube, das hat er sich nach der Aktion dann auch gefragt. Die ganze Story, die hören wir gleich nach 3 Songs.
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1: Im Fahrstuhl stecken bleiben. Eine Horrorvorstellung. Eng, kein Entkommen, Platzangst. So eine Situation möchten wir nicht erleben. Wir nicht. Aber genau mit dieser beklemmenden Situation spielt ein französischer Extremkünstler. 2017, Paris. Das Museum Palais de Tokyo. Hier steht ein riesiger Kalkfelsen, 12 Tonnen schwer. Der Felsen ist aufgeschnitten und wieder zusammengesetzt worden. Eine Installation? Nein, verrückter. Eine Performance. Im Felsen sitzt ein Mensch. Abraham Poincheval. Nicht für eine Stunde, sondern für 8 Tage. 8 Tage in einem Felsen. Alleine die Vorstellung.

0: Enge, keine Bewegungsfreiheit, kaum Licht, nur eine Stirnlampe, Wasser, Trockenfleisch und eine Kamera, die ihn beobachtet, ob alles gut ist. Und diese Extremsituation ist nichts Neues für den Künstler. Er lebte bereits in einem ausgestopften Bären, ließ sich in einer riesigen Flasche einen Fluss hinuntertreiben. Warum macht man das? Grenzerfahrungen. Beobachten, wie sich die Wahrnehmung und selbst verändern. Brancheval möchte wissen, ob es möglich ist, ein anderes Leben zu leben, sich selbst aus dem Rhythmus zu bringen. Er trennt sich bewusst vom Rhythmus des menschlichen Lebens, um den langsamen Puls des Steins zu fühlen. Kein Handy, keine Gespräche, nicht mal Platz, nur Atem und Dunkelheit. Klingt verrückt, aber es gelingt ihm. Denn auch hinterher dauert es wieder Wochen, bis er seinen Takt im Alltag wiederfindet. Und vielleicht ist es genau das. Vielleicht müssen wir uns manchmal erst aus dem Takt bringen, um danach wieder mehr Mensch zu werden.
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1: Sonne und Wolken wechseln sich gerade ab und es gibt immer wieder längere sonnige Phasen. Später kann es dann vor allem im Osten vereinzelt gewittern mit Starkregen und Hagel, vereinzelt auch im Westen. Dazu wird es richtig heiß mit Höchstwerten zwischen 30 und 41 Grad. Morgen nicht mehr ganz so heiß, Sonne und Wolken, ab und zu Schauer bei bis zu 32 Grad.
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2: Justin Timpe hier, ich wünsche euch einen schönen Sonntag und wenn ihr beim nächsten Filmabend mal wirklich im Abspann ganz genau hinschaut, dann entdeckt ihr dort immer öfter so ein kleines grünes Siegel. Ja, Filmsets versuchen nämlich gerade radikal ihren CO2-Fußabdruck loszuwerden, denn der ist doch ziemlich ordentlich, wenn man bedenkt, was die da so auffahren, damit wir auch nur Entertainment erleben können. Was Netflix und Co. genau machen, um nachhaltig Filme und Serien zu produzieren und wieso es ohne Ökostrom zum Beispiel bald überhaupt gar kein Geld mehr für neue deutsche Filme gibt, das hören wir gleich nach zwei Songs.

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1: Also sind wir mal ehrlich, Müll trennen, mit dem Rad mal zur Arbeit fahren oder öfter mal vegetarisch essen. So versuchen ja viele von uns im Alltag wenigstens ein bisschen was fürs Klima zu tun. Aber wie läuft das eigentlich ab, wenn eine riesige Filmcrew mit hunderten Menschen, tonnenweise Technik und gigantischen Kulissen anrückt? Also da reicht der Jutebeutel natürlich nicht mehr aus in der Filmbranche. Da läuft deshalb seit einiger Zeit ein riesiges Umdenken unter dem Namen Green Shooting. Kollegin Johanna Penzig aus dem Team, wie werden Filme nachhaltig produziert? Was genau machen die da?
2: Also eigentlich machen die genau das, was viele von uns auch machen, nur eben in etwas größerem Ausmaß. In den letzten Jahren achten immer mehr Filmproduktionen auf Nachhaltigkeit. Das heißt, an den meisten Sets gibt es jetzt vegetarische oder vegane Tage im Catering für die ganze Crew. Und es wird darauf geachtet, dass nicht mehr unnötig um die ganze Welt geflogen wird. Das Ganze hat auch ein Motto und das heißt dann Green Shooting.
1: Okay, aber auch wenn das jetzt die Produktion von den wirklich ganz großen Filmen machen, so wirklich viel bringt das doch nicht. Oder doch?
2: Nee, aber es gibt immer Stellen, an denen optimiert werden kann. Dafür gibt es dann an manchen Sets den Job des Green Consultant, wie bei der deutschen Netflix-Serie Achtsam Morden. Und die Person achtet dann darauf, wo zum Beispiel Papier gespart werden kann und wo es sowieso noch Optimierungsbedarf gibt. Zum Beispiel wird dann auch darauf geachtet, dass die Kostüme hinterher in Secondhand-Läden verkauft werden oder Kulissen neu verbaut werden und nicht einfach kaputt gemacht werden.
1: Aber was ist denn so der größte Knackpunkt bei jetzt solchen Filmproduktionen?
2: Das ist natürlich der Strom. Der muss immer und überall verfügbar sein für Beleuchtung, für Kameras etc. Und dafür wurden oft Dieselgeneratoren benutzt. Da schwenken die meisten Produktionen jetzt aber auf Solarenergie und andere erneuerbare Energien um. Und wenn so ein Mindestmaß an umwelttechnischen Verbesserungen eingehalten wird, dann kann die Produktion dafür auch ein Siegel beantragen hier in Deutschland. Na klar, gibt's hier bei uns in Deutschland sowas. Das grüne Siegel von der Uni Babelsberg oder das Green Motion Siegel. Und auch im deutschen Filmfördergesetz steht was zur Nachhaltigkeit drin, nämlich, dass die Filmemacher besser darauf achten müssen, damit es dann für den Film auch mehr Geld gibt.
1: Hast du denn Beispiele, die so ein Siegel haben, wo wir mal genauer hingucken können?
2: Der Tatortreiniger aus Deutschland zum Beispiel. Das ist eine Serie und die ist nicht nur umweltfreundlich produziert, sondern hat mir auch gut gefallen. Oder auch die Tatorte aus Köln und Münster. Bei denen wird auch darauf geachtet. Und es gibt da noch viel, viel mehr. Da könnt ihr ja beim nächsten Filmeabend mal drauf achten.
1: Also vom Kölner Tatort bis hin zu den großen Netflix-Serien. Dieser grüne Daumen, der gehört im Filmgeschäft mittlerweile einfach dazu. Und das Beste daran, wer sich nicht an die Umweltvorgaben hält, ja, der kriegt in Zukunft schlichtweg auch einfach keine Filmförderung mehr. Ein ziemlich guter Hebel, damit das Popcorn beim nächsten Heimkinoabend wenigstens mit einem noch besseren Gewissen schmeckt.

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tatsächlich gedacht, okay, komm, wir schnappen zu. Ja, ich würde mal sagen, wir hören dann gleich um kurz nach drei, warum aus dem vermeintlichen Schnäppchen-Fake am Ende dann doch das größte Abenteuer ihres Lebens wurde.

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1: Im Studio Nanju Kuhlmann. Deutschland ächzt auch heute noch mal unter der Hitze. Der Deutsche Wetterdienst erwartet Temperaturen von bis zu 42 Grad in der Lausitz und damit noch mal mehr als den Rekordwert von 41,5 Grad in Sachsen-Anhalt gestern. Die Wetterexperten empfehlen, viel trinken und Wohnung oder Haus so kühl wie möglich halten. Ärztechef Gassen fordert deutlich höhere Preise für Alkohol und Zigaretten. Der Chef der Kassenärztlichen Bundesvereinigung sagte der Bild-Zeitung, dass damit vor allem Jugendliche vom Rauchen und Trinken abgehalten werden könnten. Er bringt einen Preis von 20 Euro für die Schachtel Zigaretten ins Spiel. Helfer aus Deutschland sind im Erdbebengebiet von Venezuela eingetroffen. Rund 50 Frauen und Männer des THW haben auch 4 Spürhunde dabei. Sie sollen helfen, Überlebende in den Trümmern zu finden. Von dem Doppelbeben sind laut den Vereinten Nationen fast 7 Millionen Menschen betroffen. Die Zahl der Toten ist auf über 1.400 gestiegen. Im Osten Frankreichs ist ein Flugzeug mit 11 Menschen an Bord abgestürzt. Alle Insassen kamen bei dem Unglück in der Nähe von Nancy ums Leben. Die Absturzursache ist noch unklar.
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2: Justin Timpe hier, euch einen schönen Sonntagnachmittag. Ey, da scrollt ihr durch eBay oder Kleinanzeigen. Ihr sucht nach eurem absoluten Traumteil und plötzlich ploppt es auf. Wunderschön, perfekt und vor allem zu einem Preis, der so unfassbar günstig scheint, dass man wirklich sofort denkt, okay, wo ist da der Haken? Schicke ich irgendwie hier gerade mein Geld ins Nirgendwo? Genauso ging es einer 7-köpfigen Familie, als ihnen plötzlich eine echte historische Luxusvilla zum Schnäppchenpreis angeboten wurde. Den Haken, den haben sie dann erst nach dem Einzug bemerkt. Und welcher das war, das hören wir gleich nach 3 Songs.
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1: Stellt euch vor, euch bietet jemand eine alte Villa zum Kauf an. Wirklich wunderschön, groß und vor allem eins bezahlbar. Das klingt im ersten Moment wie so ein absoluter Traum im Immobilienlotto, oder? Eine Familie hat genau da ja gesagt. Aber die Freude über diesen vermeintlichen Jackpot bekam schnell ein paar Risse. Deswegen, Kollege Daniel Peters, nimm uns mit, weil die Villa, die klang im ersten Moment scheinbar doch zu schön, um wahr zu sein, oder?
2: Ja, ist es tatsächlich. Aber genau das ist Makbula Haji passiert. Jahrelang hat sie eine ältere Dame im Alltag unterstützt. Als Haushaltshelferin, als Begleiterin, als jemand, der einfach da war. Die Frau wird 95. Nach ihrem Tod will die Familie das Haus verkaufen. Eine alte Villa von 1893 mit wunderschönem Stuck. Sie bieten es Makbula und ihrer Familie an. Zu einem günstigen Preis. Einzige Bedingung, der Sohn der Frau, der im Dachgeschoss lebt, soll dort wohnen bleiben dürfen. Für Makbula klingt das nach Jackpot. Mit 5 Kindern eine passende Wohnung zu finden, das war für die Familie, die 2000 aus Syrien nach Deutschland gekommen ist, nicht immer einfach.
3: Wir haben ein Haus, wir haben einfach ein Dach über Kopf. Wir haben eine Wohnung und wir bleiben drin und wir haben keine Umzüge mehr.
2: Tochter Soswin ist damals 19 und erinnert sich noch genau, wie es für sie war, plötzlich in einer Villa zu wohnen.
4: Man findet es cool, vor allem, man wird immer darauf angesprochen, ja, gehört euch die Villa? Oder wenn irgendeiner fragt, ja, wo wohnt ihr denn? Und dann sagen die immer direkt, ja, die Riesenvilla. Und ist so,
5: Die rote Villa, alle sagen.
4: Ja, also rote das Villa. Spricht sich schon wirklich sehr rum bei uns in Gewitzberg.
2: Was ihnen damals nicht bewusst ist, das Haus ist denkmalgeschützt.
1: Uff, wenn man das hört, denkmalgeschützt, also das ändert ja schon einiges, oder?
2: Absolut. Das hat die Familie zu spüren bekommen, als der Erker jetzt dringend renoviert werden musste.
4: Weil Wasser leider durch diesen Erker, durch diese ganzen Risse reingelaufen ist, sodass wir unten im Erdgeschoss quasi an den Wänden schon viel Wasser drin hatten und sich Schimmel gebildet hat.
2: Aber mal eben schnell neu machen lassen, das geht im Denkmalschutz natürlich nicht. Viele Auflagen, Papierkram, selbst Farben und Materialien werden da genau vorgegeben. Und Soswin hat mir erzählt, dass es deshalb gar nicht so einfach war, einen Stuckateur zu finden, der sich dem annimmt.

0: wollte.
1: Aber letztendlich haben sie ja jemanden gefunden.
0: Ja, zum Glück. Maximilian Bürger aus Wetter. 21 Jahre alt, gerade 2 Jahre aus der Meisterschule raus. Und er hatte richtig Bock auf den Auftrag.
2: Da hing der Stuck am seidenen Faden. Für mich ist halt auch der Reiz einfach da, dann zu beweisen, was man kann. Und vor allem ist es ja nicht alltäglich. Deswegen ist umso mehr hat mich das gereizt, das dann mal anzunehmen.
0: Das war schon eine Herausforderung, insbesondere weil der Stuck zum Teil nicht mehr zu retten war. Da mussten ganze Teile des Erkers erstmal abgeklopft und dann originaltreu wieder nachgebildet werden. Sprich, Abdrücke nehmen, Formen erstellen und die Elemente neu gießen.
1: Wahnsinn, ey, das klingt ja nach verdammt viel Arbeit. Aber wie ist denn das? Bereut die Familie den Kauf im Nachhinein?
0: Nein, überhaupt nicht.
3: Am Ende kann man stolz sein, dass wir überhaupt die Möglichkeit hatten, das Haus kaufen zu können.
0: Also Jackpot, ja, aber einer, der ständig gepflegt werden will. Der nun wieder leuchtend weißstrahlende Erker mit seinem Stuck war nämlich nur das erste Puzzlestück. Als nächstes muss nun auch der Rest der Fassade saniert werden.
1: Also ein echter Jackpot, das können wir festhalten, aber auch etwas, das jede Menge Liebe, Geduld und vor allem verdammt gutes Handwerk braucht. Aber wenn man am Ende einfach mal sieht, wie so ein historisches Schmuckstück dank eines in dem Fall jungen Meisters wieder im neuen Glanz erstrahlt, dann hat sich der ganze Stress mit diesem Denkmalschutz doch eigentlich gelohnt, oder? Daniel Peters über eine Familie, die einfach mal beweist, dass man vor großen Aufgaben nicht unbedingt Angst haben muss. 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Schönen Sonntag euch.

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1: Sonne und Wolken wechseln sich gerade ab und es gibt immer wieder längere sonnige Phasen. Später kann es dann vor allem im Osten vereinzelt gewittern mit Starkregen und Hagel, vereinzelt auch im Westen. Dazu wird es richtig heiß mit Höchstwerten zwischen 30 und 41 Grad. Morgen nicht mehr ganz so heiß, Sonne und Wolken, ab und zu Schauer bei bis zu 32 Grad.
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2: Justin Timpe hier, euch einen schönen Sonntag und ganz ehrlich, würdet ihr jemanden wirklich die große Liebe anvertrauen, wenn er mit einer Rose vor euch steht und euren Namen sagt? Ja, genau das war die Welt von Daniel Völz, Ex-Bachelor aus dem Fernsehen. Er ist aktuell zu Gast in unserem Podcast Brillux zu Hause und nein, es geht nicht um Rosen und Dating, sondern um sein Privatleben. Wie wohnt er? Wie lebt er? Warum ist eine Klimaanlage für ihn das Wichtigste? Und vor allem, warum ist mein Kollege Erik eigentlich weggeschmolzen, als Daniel Völz über seine kleinen glänzenden Schuhe redet. Ich weiß, das klingt ein bisschen komisch, aber warum ihr da auch wegschmelzen würdet, das hört ihr gleich selbst nach zwei Songs.

0: Rosen, Luxus-Dates und jede Menge Drama. Also so kennen wir ja das Fernsehformat Der Bachelor. Einer, der genau diese Rosen selbst verteilt hat, ist Daniel Völz. Und seitdem ist aber sehr viel passiert. Heute arbeitet er erfolgreich als Schauspieler, als Synchronsprecher und in unserer neuen Folge vom Podcast Brillux zu Hause, da hat mein Kollege Erik Schroth den Ex-Bachelor auf die Couch gesetzt, mal ganz andere Seiten aus ihm herausgeholt und dabei ging es unter anderem um ein paar ganz besondere Schuhe, die er mitgebracht hat. Warum, wieso, weshalb und warum Erik da vor allem weggeschmolzen ist, wir hören mal kurz rein.
1: Bevor wir da drauf eingehen, vielleicht steht das ja sogar auch noch irgendwie ein bisschen auf den Karten. Mich interessiert es auf jeden Fall. Bin ich neugierig, was du mitgebracht hast? Ja. Du hast ja einen Gegenstand in dieser kleinen braunen Tüte. Da knistert sich schon.
2: Passt auch gerade noch so rein.
1: Und du grinst schon so. Oh Gott, was ist das denn? Wie süß. Okay, für alle, die jetzt gerade nicht im Videopodcast zugucken. Wir haben hier Miniatur-Lackschüchen, die jetzt übrigens gerade ja wieder so angesagt sind. So Slipper.
2: Ja. Ja, das ist so schon damals dem Trend weit voraus. Das sind tatsächlich meine Schuhe.
1: Und zu welchem Anlass gab es die?
2: Die waren, also man guckt hier rein, das ist ganz lustig, das sind Größe 25, glaube ich.
1: Oh Gott, ist das nicht so ungefähr meine Schuhgröße heute noch?
2: ich bin, also muss sagen, also ich komme aus einer Schauspieler- und Künstlerfamilie und hatte, ob das jetzt mein Großvater war, meine Mutter, mein Onkel und auch meine Großmutter, alle standen in irgendeiner Art und Weise auf der Bühne, hinter Mikro oder vor der Kamera. Und da war das früher recht normal, dass man halt irgendeine Premiere oder irgendwelche
1: brauchte das feierlichen auch Lackschüchen.
2: Genau, da brauchte der kleine Daniel, brauchte da seine Lackschuhe. Und das Lustige ist, ich habe die ewig lange, ich wusste gar nicht, dass die noch existieren.
0: Ja, und wer diese besagten Lackschuhe jetzt auch unbedingt sehen will, dann klickt euch gerne rein auf YouTube. Da gibt es die neue Folge von Brillux zu Hause, nämlich auch als Videopodcast. Und für die Ohren findet ihr den Talk mit Daniel Völz natürlich auch überall da, wo es Podcasts gibt. Klickt euch gerne rein.

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1: Zwei Siege, eine Niederlage, aber hey, wir können sagen, Gruppenerster. Aktuell läuft die Fußball-Weltmeisterschaft und wir sind noch dabei. Ist ja schon mal ganz gut. Als nächstes geht's in die K.O.-Runde. Und können wir mal bitte ganz kurz festhalten, was das eigentlich für ein Kessel war, in dem wir da zuletzt gegen Ecuador gespielt haben? Also da konnten wir zumindest schon mal so ein bisschen Finalluft schnuppern, denn hier findet das Finale der Fußball-WM in den USA statt, ganz genau in New York. Über 82.000 Menschen passen da rein und warum dieses Stadion architektonisch wirklich ein Must-See ist, das klären wir gleich um kurz nach 4.

0: Die Hitzewelle hat fast ganz Deutschland weiter im Griff. Der Deutsche Wetterdienst rechnet im Osten heute mit bis zu 42 Grad. Damit würde der Rekordwert von gestern mit 41,5 Grad in Sachsen-Anhalt nochmal geknackt werden. Und die Folgen der Hitze? Fast überall kann es heute schwere Unwetter geben. Helfer aus Deutschland sind im Erdbebengebiet von Venezuela eingetroffen. Rund 50 Frauen und Männer des THW haben auch 4 Spürhunde dabei. Sie sollen helfen, Überlebende in den Trümmern zu finden. Von dem Doppelbeben sind laut den Vereinten Nationen fast 7 Millionen Menschen betroffen. Die Zahl der Toten ist auf über 1.400 gestiegen. Australien verdoppelt die Strafen für Tech-Konzerne, wenn sie sich nicht an die Social-Media-Gesetze halten. Umgerechnet sollen dafür jetzt 60 Millionen Euro fällig werden. In Australien gilt seit Dezember ein Verbot von TikTok und Co. für alle unter 16. Es wird aber offenbar reihenweise umgangen. Die USA und der Iran liefern sich wieder gegenseitige Angriffe. Das US-Militär hat mehrere Stellungen angegriffen. Präsident Trump hat dem Land mit der kompletten Zerstörung gedroht. Er wirft dem Iran vor, gegen das Waffenstillstandsabkommen verstoßen zu haben.
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2: Mit Justin Timpe kommt gut durch diesen, ja, doch unfassbar heißen Sonntag. Vergesst nicht genug zu trinken. Wenn ihr könnt, bleibt einfach zu Hause, kühlt euch ab, macht's Radio auf laut und ich versuche euch so ein bisschen Luft durchzupusten, falls das hilft.
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Wer in dieser Woche das Spiel Ecuador gegen Deutschland gesehen hat, puh, also ganz ehrlich, habt ihr mal diesen Blick vom Rasen hoch auf die Ränge geworfen, wenn diese Kamera da so entlang gleitet? Also da wird einem selbst vorm Bildschirm schwindelig. Das New York New Jersey Stadium, das ist ein absolutes Monster aus Stahl und Beton. Über 82.000 Menschen passen da rein und gehen da auch rein fürs Finale bei der Fußball-Weltmeisterschaft. Und architektonisch ist dieses Ding echt ein echtes Ding. Also normalerweise teilen sich dort nämlich die beiden Erzrivalen aus der NFL, also American Football, die Giants und die Jets, das Stadion. Und weil das eine Team blau ist und das andere grün, wurde das Stadion so gebaut, dass es per Knopfdruck komplett seine Farbe wechseln kann, inklusive riesiger, verstellbarer Aluminiumlamellen an den Außenfassaden. Und noch ein irrer Fakt für den Umweltschutz: die Sitze im Stadion, die bestehen zu einem großen Teil aus recyceltem Plastik, also unter anderem aus alten Colaflaschen, auf die wir da sitzen würden. Ja, für die WM musste jetzt sogar der normale Kunstrasen weichen. Die FIFA, die hat für das Turnier extra alles andere als nachhaltig tonnenweise echten Naturrasen

einfliegen und verlegen lassen. Aber ja, genau in diesem Hightech-Kessel können wir festhalten, wird im Juli auch der Weltmeister gekrönt. Also hoffen wir mal, dass unsere Jungs bis dahin den Dreh raus haben, wie es ist, wenn man in diesem riesigen Stadion verliert. Das haben wir zumindest in dieser Woche schon kennengelernt gegen Ecuador. Als nächstes spielen wir bereits morgen am Montag, dann startet nämlich die Runde der besten 16 Teams. 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
1: Sonne und Wolken wechseln sich heute Nachmittag ab und zwischendurch knallt auch mal länger die Sonne runter. Dazu kann es vereinzelt krachen mit Gewittern, teils auch kräftig mit Sturmböen, Starkregen und Hagel. Richtig heiß bleibt es weiterhin. Aktuell liegen die Temperaturen oft zwischen 30 und 41 Grad. Morgen dann wieder Sonne und Wolken, dazu ab und zu Schauer oder Gewitter, maximal um die 32 Grad.
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2: Einmal kurz Hand hoch. Wer von euch hat noch alte Pokémon-Karten in irgendeiner Kiste auf dem Dachboden oder im Keller herumliegen, bevor ihr beim nächsten Ausmisten genau diese wegschmeißt? Bloß nicht, weil bestimmte Karten sind heute ungelogen teils mehr wert als ein Neuwagen. Wir schauen uns gleich an, warum manche Menschen aus diesem bunten Kinderspielzeug wirklich ein knallhartes Business gemacht haben und vor allem, warum Profis die Karten kaufen, ohne sie eigentlich jemals anzugucken.

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1: Habt ihr eigentlich noch so altes Spielzeug aus eurer Kindheit? Wenn in irgendeiner verstaubten Kiste, im Keller oder auf dem Dachboden vielleicht noch Pokémon-Karten von früher liegen, ja, dann solltet ihr die jetzt ganz schnell sichern, weil für manche dieser bunten Pappkarten wird mittlerweile richtig viel Geld hingeblättert. Kollegin Amina Jamai Asliban, wie wertvoll sind Pokémon-Karten heute eigentlich wirklich?
2: Also bestimmte Karten sind sogar mehr wert als ein Auto. Und es gibt tatsächlich Menschen, die das Pokémon-Karten-Game zu ihrem Business gemacht haben. Viele Sammler, die investieren gezielt in ungeöffnete Booster-Packs oder gleich ganze Boxen mit Karten. Und die werden dann ganz bewusst nicht aufgemacht, sondern jahrelang aufbewahrt. Der Grund? Sie werden mit der Zeit immer seltener. Also je weniger ungeöffnete Packs es gibt, desto höher der Wert.
1: Geil, ey. Ich liebe wirklich alles daran und ich bin selbst kurz davor, mir wenigstens mal so ein Pack zu kaufen. Aber das heißt ja also wirklich, dass diese Sammler teils ungeöffnete Pakete sammeln, also nicht mal reinschauen, was da überhaupt für Karten drin sind, oder?
2: Ja, verrückt, oder? Darüber habe ich auch mit Pokémon-Kartensammler Sammy gesprochen. Der besitzt nämlich mehrere Kilo Pokémon-Karten und einige Kisten sind noch komplett verschlossen.
3: Ja, für eventuell spätere Käufe, die ich dann wieder ins Hobby investieren will, versuche ich dann, die zurückzulegen und nicht aufzumachen.
2: Rein wirtschaftlich gesehen ist das Öffnen fast immer ein Risiko. Die meisten Karten sind nur ein paar Euro wert. Die richtig teuren, die sind extrem selten. Deshalb lassen Investoren die sogenannten Booster Packs immer zu. Sammler aus Leidenschaft wie Sammy öffnen sie aber trotzdem ab und zu.
1: Aber hat das denn einen besonderen Anlass?
2: Nicht wirklich, aber es wird zusammen mit Freunden gefeiert. Zumindest bei Sammy.
3: Und dann sagt man, ja okay, jetzt sind wir alle hier gemeinsam versammelt, jetzt kriegt jeder mal einen Booster und dann ist es auch so eine kleine Challenge untereinander und ich glaube, das ist auch so eine von den Sachen, die das Hobby schön machen, das gemeinsam erleben. Ich verbinde ja auch zu einzelnen Karten die Situationen dann auch, wie wir die gezogen haben oder was dabei passiert ist und so habe ich halt auch wieder Erinnerungen an eine Karte.
2: Für Sammy ist das Event das gemeinsame Öffnen, zusammen gespannt sein und sich gemeinsam über die gezogenen Karten freuen, einfach viel mehr wert, als sie später weiter zu verkaufen.
1: Also vom Pausenhof-Klassiker zum echten Spekulationsobjekt, aber einfach mal schön zu sehen, dass es eben nicht immer nur um die Kohle geht, sondern beim Sammeln, wie zum Beispiel Sammy am Ende, immer noch der gemeinsame Spaß beim Aufreißen der Packs zählt.

Ich sag euch ganz ehrlich, kaum etwas fühlt sich so mies an, als wenn zu Hause das WLAN mal für 5 Minuten weg ist, oder? Es gibt einen Menschen, dem wäre selbst das total egal, und zwar Valerio, weil der hat den Stecker einfach für immer gezogen. Der lebt in seinen 4 Wänden wirklich so wie die Menschen im Jahr 1900. Mit null Schnickschnack, mit null Technik drumherum. Unser Interior-Profi Erik Schroth, der hat diese Person für die erste Folge unseres brandneuen Podcasts Brillux zu Hause besucht. Und selbst Erik, der als Designer ja wirklich schon jede Wohnung gesehen hat, musste erstmal tief durchatmen, wie verdammt echt dieser Trip in die Vergangenheit ist. Deswegen hört unbedingt mal rein. 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
1: Im Studio Nanju Kuhlmann. Ein Hitzerekord jagt den nächsten. In Deutschland hatte es erst am Freitag mit 41,3 Grad einen neuen Temperaturrekord gegeben. Dann gestern in Drewitz in Sachsen-Anhalt 41,5 und heute wurden im brandenburgischen Kuschen an der polnischen Grenze 41,7 Grad gemessen. Ärztechef Gassen fordert deutlich höhere Preise für Alkohol und Zigaretten. Der Chef der Kassenärztlichen Bundesvereinigung sagte der Bild-Zeitung, dass damit vor allem Jugendliche vom Rauchen und Trinken abgehalten werden könnten. Er bringt einen Preis von 20 Euro für die Schachtel Zigaretten ins Spiel.

0: Die USA und der Iran liefern sich wieder gegenseitige Angriffe. Das US-Militär hat mehrere Stellungen angegriffen. Präsident Trump hat dem Land mit der kompletten Zerstörung gedroht. Er wirft dem Iran vor, gegen das Waffenstillstandsabkommen verstoßen zu haben. Im Osten Frankreichs ist ein Flugzeug mit 11 Menschen an Bord abgestürzt. Alle Insassen kamen bei dem Unglück in der Nähe von Nancy ums Leben. Die Absturzursache ist noch unklar.
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2: Schönen Sonntag mit Justin Timpe hier. Und ob wir es geschaut haben oder nicht, wir alle kennen die Story um Cinderella und ihren weltberühmten Glasschuh, oder? Aber in Wahrheit war der Schuh gar nicht aus Glas, nee, sondern das Ergebnis eines, doch ziemlich skurrilen Übersetzungsfehlers. Wir hören gleich, warum der Prinz im Original eigentlich nach einer Frau mit einem flauschigen Eichhörnchen-Pelzschuh gesucht hat, wieso das im Französischen fast genau gleich klingt wie Glasschuh und warum echter Glasschmuck am Fuß beim Tanzen sowieso, ja, eine absolute Katastrophe gewesen wäre. Mehr dazu gleich nach 3 Songs.
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1: 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Mumford & Sons und Hosier. Rubber Band Man. 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
1: Ein Schuh aus Glas, ganz ehrlich, klingt wunderschön, es funkelt im Scheinwerferlicht, ist im echten Leben aber wohl ziemlich das Unpraktischste, was man sich an die Füße schnallen kann. Und genau darum geht's, um den wohl berühmtesten Glasschuh der Welt aus dem Märchen Cinderella. Und Kollegin Linda Wilmes, du sagst, hinter diesem glamourösen Tretern, sag ich mal, steckt einer der größten Modemythen überhaupt. Was ist es?
2: Ja, jetzt kommt's. Einige Sprachforscher glauben, der berühmte Glasschuh war ursprünglich gar nicht aus Glas.
1: Okay, sind wir ehrlich, jeder von uns kennt diesen Glasschuh. Was heißt das? Also warum war es doch nicht aus Glas?
2: Ja, pass auf. Die bekannteste Version des Märchens stammt von Charles Perrault aus dem Jahr 1697. Und im Französischen gibt es zwei Wörter, die fast gleich klingen. Ver, das heißt Glas, und Ver, das ist ein graublaues Eichhörnchenfell. Und das wurde im Mittelalter für sehr teure Kleidung benutzt.
1: Okay, das heißt also, der berühmteste Schuh der Welt, der könnte eigentlich ja doch eher ein Pelzschuh gewesen sein, oder war es wahrscheinlich auch?
2: Ja, ganz genau. Diese Theorie hat der Schriftsteller Anatole France im 19. Jahrhundert aufgestellt und auch verbreitet. Es könnte also einfach nur eine sprachliche Verwechslung gewesen sein, und so wurde aus einem luxuriösen Pelzschuh irgendwann ein Glasschuh.
1: Also einfach mal ein klassischer Übersetzungsfehler.
2: Ja, aber selbst wenn wirklich Glas gemeint war, hätte

0: das im 17. Jahrhundert eine starke Symbolik gehabt. Denn Glas galt als extrem kostbar, schön und rein, aber eben auch zerbrechlich. Und genau das passt ja zur Figur von Cinderella. So wird sie ja auch im Märchen dargestellt.
1: Okay, aber halten wir mal fest, so ein Schuh aus Glas, ne, das stelle ich mir ja jetzt auch nicht allzu besonders praktisch vor. Also ich würde den ungern anziehen wollen.
0: Nee, überhaupt nicht. Ich meine, manche Schuhe müssen ja auch nicht bequem sein, sondern die sollen einfach nur gut aussehen. Aber Glas ist schon besonders kritisch. Es biegt sich nicht, es passt sich dem Fuß nicht an und es würde beim Laufen wahrscheinlich sofort zerbrechen. Aber genau das ist ja der Clou im Märchen. Der Schuh passt wirklich nur einer einzigen Person. Er ist nur für sie gemacht.
1: Also ja wirklich dieser perfekte Identitätsnachweis, oder?
0: Genau. Und deshalb funktioniert dieser Schuh als Märchenidee so gut. Er ist wunderschön, er ist filigran, kostbar und schmiegt sich nur an den Fuß von der einzig wahren, großen Liebe des Prinzen, Cinderella.
1: Genial. Also Cinderella trug im Grunde gemütliche, luxuriöse Hausschuhe aus Eichhörnchenfell und ein kleiner Übersetzungsfehler hat daraus einen jahrhundertealten Glasmythos gemacht. Aber egal ob Pelz oder Glas, ich meine, seinen Job hat der Schuh am Ende ja erledigt und im Märchen gilt schließlich, wenn der Schuh passt, dann findet sich auch der Prinz. Ganz gleich, ob mit oder ohne Eichhörnchen.

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1: Sonne und Wolken wechseln sich heute Nachmittag ab und zwischendurch knallt auch mal länger die Sonne runter. Dazu kann es vereinzelt krachen mit Gewittern, teils auch kräftig mit Sturmböen, Starkregen und Hagel. Richtig heiß bleibt es weiterhin, aktuell liegen die Temperaturen oft zwischen 30 und 41 Grad. Morgen dann wieder Sonne und Wolken, dazu ab und zu Schauer oder Gewitter, maximal um die 32 Grad.
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2: Lovra, L-O-V-R-A, merkt euch den Namen. Es ist wirklich eine unfassbar talentierte DJ und ich durfte sie auch schon ein paar Mal treffen oder auch mal auf Festivals sehen. Und wir haben mal gecheckt, wie wohnt eigentlich so eine unfassbar erfolgreiche Person, so eine DJ? Hat man da ein eigenes Studio in den vier Wänden? Steht da ein Mischpult neben dem Fernseher? Lovra erzählt es uns gleich selbst nach zwei Songs.

0: 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Wie wohnt eigentlich eine international erfolgreiche DJin?
1: Ja, hey, ich bin Lofra und wenn ich nicht gerade auf dem Coachella oder Ibiza unterwegs bin oder weltweit, dann wohne ich in Berlin, Friedrichshain. Und wenn man bei mir reinkommt, dann ist eigentlich schon die erste Tür mein Musikstudio. Dann geht man schon direkt weiter zu meinem Atelier, weil ich habe Kunst studiert und male auch noch, wenn ich die Zeit finde. Und dann habe ich ein großes Wohnzimmer, ein großes Esszimmer. Also mein Lieblingsraum ist, glaube ich, auch auf jeden Fall das Wohnzimmer. Da kuschel ich mich gerne mit meiner Katze hin. Und dann habe ich noch ein Schlafzimmer, einen Vorraum, den man auf gar keinen Fall vergessen darf, weil da steht mein ganzes DJ-Equipment. Und wenn mal Freunde ab und zu vorbeikommen, dann legen wir alle ein bisschen zusammen auf. Dann die Küche, dann habe ich noch einen Waschraum und ein großes Bad. So sieht es dann bei mir aus und alles sehr hell gehalten. Sehr hell und auch sehr bunt tatsächlich. Viele tolle Kunst und witzige Teppiche. Auf jeden Fall spiegelt das mein buntes Ich wieder. Bunte Teppiche, und zwar habe ich hier einen Laden gefunden in Berlin, die bearbeiten alte Teppiche aus Rumänien und die machen die ganz neu und färben die neu ein

0: Und die sind total crazy. Also sie sind von wuschelig total bunt bis einfach total bunt geknüpft. Also die sind echt witzig. Also es ist eigentlich Kunst für auf dem Boden. Ich habe insgesamt 3 Stück von denen. Ja, aber ich denke, da kommt noch der eine oder andere dazu. Es gibt noch viel Platz zum Austauschen.
1: Und wie wohnst eigentlich du? Jetzt E-Mail an radio@brillux.de.

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1: Justin Timpe hier an diesem Sonntag. Ich wünsche euch noch einen schönen, ja, späten Nachmittag, frühen Abend, was sagt man da? Um kurz nach 6 geht's hier natürlich weiter mit inspirierenden Beiträgen. Und ihr könnt natürlich alles nochmal jederzeit nachhören und nachlesen oder auch nachschauen auf unserer Seite auf brillux.radio.

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1: Im Studio Nanju Kuhlmann. 41,7 Grad, das ist die höchste jemals in Deutschland gemessene Temperatur. Sie wurde heute in Brandenburg gemessen, in Koschen nahe der polnischen Grenze. Damit hat es jetzt 3 Tage in Folge je einen neuen Hitzerekord gegeben. 41,3 Grad waren es am Freitag in Saarbrücken, 41,4 gestern in Drewitz in Sachsen-Anhalt. Helfer aus Deutschland sind im Erdbebengebiet von Venezuela eingetroffen. Rund 50 Frauen und Männer des THW haben auch 4 Spürhunde dabei. Sie sollen helfen, Überlebende in den Trümmern zu finden. Von dem Doppelbeben sind laut den Vereinten Nationen fast 7 Millionen Menschen betroffen. Die Zahl der Toten ist

0: auf über 1.400 gestiegen. Australien verdoppelt die Strafen für Tech-Konzerne, wenn sie sich nicht an die Social-Media-Gesetze halten. Umgerechnet sollen dafür jetzt 60 Millionen Euro fällig werden. In Australien gilt seit Dezember ein Verbot von TikTok und Co. für alle unter 16. Es wird aber offenbar reihenweise umgangen. Bei der Fußball-WM startet heute die K.O.-Runde. Mitgastgeber Kanada trifft im ersten 16-Finale auf Südafrika. Deutschland ist morgen dran und spielt gegen Paraguay. Bei einem Sieg würde das DFB-Team im Achtelfinale auf Frankreich oder Schweden treffen.
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1: Da habe ich mich am Wochenende wieder mal bei Instagram verdaddelt. Alles wie immer. Außerdem nur mal eben was gucken.

0: ganz kurz, wurde dann gefühlt ein ganzer Nachmittag. Naja, jetzt sehe ich ständig mehr Natur auf dem Bildschirm als wirklich draußen. Da wirkt plötzlich alles so viel wärmer, ruhiger, auch natürlicher. Ich sehe Holz, sanfte Brauntöne, Materialien, die mir da ständig in den Feed gespült werden und die machen mir ein gutes Gefühl. Und genau dieser Naturlook ist gerade total angesagt, vor allem bei Farben und Style. Kollegin Lisa Kreinbaum hat auch durchgescrollt und sich Gedanken dazu gemacht. Lisa, warum sehnen wir uns denn gerade so sehr nach diesem natürlichen Look?
1: Das habe ich mich auch gefragt und bin bei meiner Recherche auf das Zuhause von Interior-Influencerin Carina aufmerksam geworden. Unter Oh What a Room gibt sie bei Instagram Einblicke in ihre Einrichtung und die ist super modern und reduziert, aber gleichzeitig auch total cozy, weil überall Holzelemente und andere Naturmaterialien auftauchen. Vor einigen Jahren hätte man das aber überhaupt nicht als modern bezeichnet, hat sie mir erzählt.
2: Ich persönlich erinnere mich noch an die Zeit, das war so, glaube ich, ja, Anfang der 2000er, wo das eher so das Gegenteil war. Also da waren diese ganzen Naturmaterialien irgendwie uncool. Also es hatte irgendwie so einen altmodischen Touch.
1: Aber das hat sich ja jetzt total geändert und Carina hat auch eine Vermutung, warum.
2: Ich glaube einfach, dass man doch in der modernen Welt sozusagen, ja, wo sich auch vieles ums Digitale dreht und manche Leute benutzen ja noch nicht mal Bücher. Also dieses Haptische und das ist, ich sage einfach mal naturverbunden. Ich glaube, das fehlt vielen Menschen schon.
1: Und deshalb holen wir uns das Naturgefühl ebenso gern nach Hause.
0: Ja, das klingt logisch. Und das dann wahrscheinlich vor allem über Farben, Accessoires und Co.
1: Genau, Brauntöne sind ja zum Beispiel gerade total angesagt, aber auch Materialien spielen eine super große Rolle, sagt Carina.
2: Zum Beispiel einen schönen Wollteppich sich hinlegen oder einen Esstisch aus Massivholz oder einen schönen Stuhl aus Holz. Ich glaube, dass es so ein bisschen der Ausgleich ist. Das hat ja auch fast so was von sich erden vielleicht, ne?
1: Dinge, die uns an die Natur erinnern, geben uns einfach ein gutes Gefühl von Ruhe, Harmonie, Ausgeglichenheit. Also alles, was man braucht, um sich zu Hause richtig wohlzufühlen.
0: Mehr Natur, mehr Wärme. Und genau das macht diesen Look gerade so beliebt. Und es passt ja auch jetzt so schön zum Februar und zur Zeit. Mit den richtigen Farben und Materialien fühlt es sich zu Hause dann irgendwie so ein bisschen entspannter an.
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1: Im Studio Nanju Kuhlmann. Ein Hitzerekord jagt den nächsten. In Deutschland ist heute den dritten Tag in Folge ein neuer Temperaturhöchstwert gemessen worden. Und zwar 41,7 Grad im brandenburgischen Koschen an der polnischen Grenze. Gestern lag Drewitz in Sachsen-Anhalt mit 41,5 Grad an der Spitze. Freitag war es Saarbrücken mit 41,3 Grad. In Rheinland-Pfalz ist ein Dorf wegen eines Waldbrandes evakuiert worden. Das Feuer war gestern ausgebrochen und wütet in einem steilen, schwer zugänglichen Waldgebiet, in dem auch noch Munition aus dem Zweiten Weltkrieg liegt. Die Feuerwehr hat die etwa 600 Einwohner aus dem Dorf Treisen in Sicherheit gebracht. Ärztechef Gassen fordert deutlich höhere Preise für Alkohol und Zigaretten. Der Chef der Kassenärztlichen Bundesvereinigung sagte der Bild-Zeitung, dass damit vor allem Jugendliche vom Rauchen und Trinken abgehalten werden könnten. Er bringt einen Preis von 20 Euro für die Schachtel Zigaretten ins Spiel. Die Gruppenphase bei der Fußball-WM ist vorbei. Heute startet die K.O.-Runde. Mit Gastgeber Kanada trifft auf Südafrika. Morgen greift Deutschland ins 16-Finale ein. Das Team von Julian Nagelsmann muss gegen Paraguay ran.
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1: Nach zwei Brücken du musst. Das würde Meister Yoda aus Star Wars wahrscheinlich über die Sternwarte in der kleinsten kreisfreien Stadt Deutschlands sagen. Warum? Weil diese Sternwarte einfach mal aussieht wie R2-D2, der kleine piepsende Android, den wir alle aus Star Wars kennen. Daniel Peters hat sich für uns in den Millennium Falcon gesetzt und ist hingereist.
2: Es war einmal in einer weit, weit entfernten Galaxis. Okay, so weit entfernt dann doch nicht. Wir befinden uns immer noch in der Milchstraße. Planet Erde, Außenposten, zwei Brücken in Rheinland-Pfalz. Und dort steht er. Weiß, blau, rund und unverkennbar. Der wohl treueste Droide der Rebellion. R2-D2. Überlebensgroß. Kein Blechgehäuse, sondern eine Sternwarte, deren Architektur an den kleinen Roboter erinnert. Die Idee dazu hatte Physikprofessor Hubert Zitt. Ein Mann, der offenbar schon lange der Macht zugetan ist.
3: Ich bin ja täglich daran vorbeigelaufen und weil ich eben auch großer Star Wars-Fan bin, habe ich gedacht, verdammt, das ist ja R2-D2 in groß. Und dann 2018 war es soweit, dann haben wir das Ding genauso angestrichen.
2: Mit Lichtschwert, Farbrolle bewaffnet, zieht Zitt zusammen mit einem befreundeten Meister los. Also kein Jedi-Meister, sondern ein Malermeister. Aus dem unscheinbaren Bauwerk wird ein galaktisches Wahrzeichen. Und das schaffte es natürlich sofort ins Holonet oder besser gesagt in die lokale Presse. Ein paar Berichte über den besonderen Anstrich, dann ist erstmal Ruhe. Doch die Wege der Macht sind unergründlich. Ein Jahr später piepst plötzlich Hubert Zitts Kommunikator.
3: Dann ruft mich plötzlich eine Presseagentur aus New York an und fragt mich was über unsere Sternwarte. Ich habe das zuerst gar nicht verstanden und habe dann recherchiert und habe dann festgestellt, dass auf einer amerikanischen Plattform diese Bilder gelandet sind von unserer Sternwarte.
2: Das Unfassbare, Luke Skywalker persönlich, alias Mark Hamill, hatte den Droiden von zwei Brücken entdeckt und die Bilder getwittert.
3: Und dann ging das natürlich viral. Dann haben sich plötzlich alle Presseagenturen haben sich da drauf gestürzt. Ich meine, der hat uns zwar erstmal als Nerds bezeichnet, aber darüber kann ich lachen. Wenn das dem nicht gefallen hätte, hätte er ja nicht geschrieben. Insofern war das schon so eine Art Ritterschlag, dass der also meinen Namen in Zusammenhang mit dieser Sternwarte und mit R2-D2 da über Twitter verteilt hat.
2: Hubert Zitt kann jedenfalls voller Stolz sagen, ich bin dein Vater. Der riesige R2-D2 wird zur Pilgerstätte.
3: Bei Google Maps sehe ich dann, es sind wieder neue Bilder von irgendwelchen Fans, die sich da als Ewoks oder als Sandleute oder wie die alle heißen, als Stormtrooper, die dahin pilgern und machen dann Selfies davor und posten das dann. Und das freut mich dann immer, dass die Leute daran Spaß haben und das zeigt ja auch, dass das wertgeschätzt wird.
2: Ein Denkmal für Generationen.

0: von Jedi-Rittern. Möge die Macht mit ihnen sein.
1: Ja, manchmal braucht es eben nur ein bisschen Fantasie, Farbe und jemanden, der denkt, verdammt, das sieht doch aus wie R2-D2.
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1: Im Studio Nanju Kuhlmann. 41,7 Grad, das ist die höchste jemals in Deutschland gemessene Temperatur. Sie wurde heute in Brandenburg gemessen, in Koschen nahe der polnischen Grenze. Damit hat es jetzt 3 Tage in Folge je einen neuen Hitzerekord gegeben. 41,3 waren es am Freitag in Saarbrücken, 41,5 gestern in Drewitz in Sachsen-Anhalt. In Rheinland-Pfalz ist ein Dorf wegen eines Waldbrandes evakuiert worden. Das Feuer war gestern ausgebrochen und wütet in einem steilen, schwer zugänglichen Waldgebiet, in dem auch noch Munition aus dem Zweiten Weltkrieg liegt. Die Feuerwehr hat die etwa 600 Einwohner aus dem Dorf Treisen in Sicherheit gebracht. Helfer aus Deutschland sind im Erdbebengebiet von Venezuela eingetroffen. Rund 50 Frauen und Männer des THW haben auch 4 Spürhunde dabei. Sie sollen helfen, Überlebende in den Trümmern zu finden. Von dem Doppelbeben sind laut den Vereinten Nationen fast 7 Millionen Menschen betroffen. Die Zahl der Toten ist auf über 1.400 gestiegen. Bei der Fußball-WM startet heute die K.O.-Runde. Mitgastgeber Kanada trifft im ersten 16-Finale auf Südafrika. Deutschland ist morgen dran und spielt gegen Paraguay. Bei einem Sieg würde das DFB-Team im Achtelfinale auf Frankreich oder Schweden treffen.
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1: Leute, willkommen in der kalten Jahreszeit. Und kalte Jahreszeit, das bedeutet auch, dass wieder mehr gelesen wird. Klar, ganz gemütlich abends auf der Couch, aber nicht nur das. Auch Hörbücher werden immer beliebter. Und meine Kollegin Johanna Penzek, du hast dich mal mit dem Thema beschäftigt. Was macht denn dieses Format? Das Format Hörbuch gerade so attraktiv.
2: Hörbücher sind einfach so perfekt für diese ganzen Momente, wo man zwar schon ein bisschen Luft hat, aber jetzt nicht wirklich Bock hat, ein Buch aufzuschlagen. Immer mal so zwischendurch im Auto oder beim Staubsaugen auf die Ohren, dann ist der Stau oder der Haushalt auch nicht mehr ganz so nervig. Und Leute, die nicht so lange und so oft Lust haben zu lesen oder, keine Ahnung, wegen körperlicher Einschränkungen Probleme mit dem Lesen haben, können Bücher trotzdem genießen.
1: Und ich habe so das Gefühl, die Hörbücher, die haben sich im Gegensatz zu vor ein paar Jahren auch ziemlich verändert, oder?
2: Total. Die Produktionen sind einfach viel hochwertiger geworden. Die Stimmen der Sprecherinnen und Sprecher, die transportieren die Stimmung, das Tempo, die Figuren. Es wird richtig Wert drauf gelegt, dass die Stimmen zu den Figuren passen. Und dass ein Buch mal von mehreren Stimmen eingelesen wird, ist auch nicht mehr so ungewöhnlich. Graphic Audios sind auch so ein Ding. Das geht dann schon eher in Richtung Hörspiel. Also ein Hörbuch wird von mehreren Personen gelesen. Und es gibt untermalende Geräusche zu den Szenen. Da kannst du so richtig tief in die Buchwelt abtauchen.
1: Was sind denn so die besten Einstiegstipps? Wie finde ich denn das beste Hörbuch für mich und vor allem wo?
2: Ich würde mich mal auf Streaming-Plattformen umschauen. Die gibt es jetzt nicht nur für Serien und Filme, sondern eben auch für Hörbücher. Da kannst du dir auch mal eine Hörprobe anhören, ob dir das Hörbuch auch wirklich gefällt. Und wenn es dir gefällt, dann kannst du es einfach runterladen. Dafür braucht es dann nach so einem Probemonat wie bei Netflix auch sowas wie ein Abo. Aber auch in Bibliotheken in Deutschland gibt es zum Beispiel die Onleihe. Mit der kann man Hörbücher mit einem Bibliotheksausweis ausleihen und auch downloaden. Dann nur noch Kopfhörer rein und auf dem Handy, Tablet oder PC abspielen. Ich bin Vielhörerin und ich schaffe so bestimmt 3 Bücher im Monat.
1: Oh, das ist so beeindruckend. Also Hörbücher können Lesezeit neu denken. Probiert es unbedingt mal aus. Probiert euch durch. Vielleicht ja beim nächsten Wäsche-Aufräum-Marathon.
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1: Im Studio Nanju Kuhlmann. Ein Hitzerekord jagt den nächsten. In Deutschland ist heute den dritten Tag in Folge ein neuer Temperaturhöchstwert gemessen worden. Und zwar 41,7 Grad im brandenburgischen Koschen an der polnischen Grenze. Gestern lag Drewitz in Sachsen-Anhalt mit 41,5 Grad an der Spitze. Freitag war es Saarbrücken mit 41,3 Grad. Nach dem schweren Erdbeben in Venezuela haben Einsatzkräfte des Technischen Hilfswerks mit der Suche nach Verschütteten begonnen. Rund 50 Männer und Frauen haben auch 4 Spürhunde dabei. Sie sollen helfen, Überlebende in den Trümmern zu finden. In Rheinland-Pfalz ist ein Dorf wegen eines Waldbrandes evakuiert worden. Das Feuer war gestern ausgebrochen und wütet in einem steilen, schwer zugänglichen Waldgebiet, in dem auch noch Munition aus dem Zweiten Weltkrieg liegt. Die Feuerwehr hat die etwa 600 Einwohner aus dem Dorf Treisen in Sicherheit gebracht. Ärztechef Gassen fordert deutlich höhere Preise für Alkohol und Zigaretten. Der Chef der Kassenärztlichen Bundesvereinigung sagte der Bild-Zeitung, dass damit vor allem Jugendliche vom Rauchen und Trinken abgehalten werden könnten. Er bringt einen Preis von 20 Euro für die Schachtel Zigaretten ins Spiel.
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1: Leasen macht schlau und natürlich auch Spaß. Und damit das Ganze noch mehr Spaß macht, gibt's jetzt Book Gimmicks. Charakterkarten, Duftproben, alles drin und dran am Buch. Johanna Penzek aus der Brillux Radio Redaktion. Warum eigentlich?
2: Weil es das Leseerlebnis noch krasser machen soll. So Extras sind alles, was über den Text hinausgeht. Und die sollen die Vorstellungskraft stützen und das Lesen zu einem Erlebnis machen. Wir können um die Geschichte herum einfach noch mehr im Buch entdecken. Und das Ganze gibt natürlich auch einen kleinen Kaufanreiz.
1: Gucken wir uns das jetzt mal genauer an und wir fangen mit der Character Card an. Wie könnte die denn konkret aussehen?
2: Das ist so ein Bild im Postkartenformat, meistens von der Hauptfigur. Die Charakterkarten, also meist Character Card genannt, sind immer gezeichnet, mal mehr oder mal weniger detailliert. Und die Autoren arbeiten für die Karten mit Künstlern oder manchmal auch mit KI zusammen. Einige malen aber auch selbst und man hält da die Figur so wirklich in der Hand. Manchmal hilft das, sich Personen im Buch besser vorstellen zu können. Andere sammeln die Karten, weil sie die teilweise auch super kunstvoll finden. Ich habe mir letztens auch einen Roman gekauft und hatte doppelt Glück. Es war eine signierte Ausgabe und es war eine der letzten Ausgaben mit so einer Character Card. Auf einmal hatte ich dann einfach so eine Karte in der Hand, wo das Liebespärchen vom Buch mit drauf war. Super schöne Zeichnung. Ich habe mich richtig doll gefreut über das Extra.
1: Ja, und die Duftprobe, wie geht denn das? Eine Duftprobe in einem Buch. Ist das nicht beim Lesen total unangenehm, wenn ich jetzt zum Beispiel den Duft gar nicht mag?
2: Nee, so penetrant sind die Düfte nicht. Meistens ist es so ein kleiner Sticker zum Rubbeln am Umschlag. Durch das Reiben setzt sich dann so ein dezenter Duft frei, der für die Autorin

0: zum Buch passt. Vielleicht ein Rosengeruch, weil das Buch im Rosengarten spielt. Quasi ein Geruchsteaser zu dem, was einen auf den Seiten des Buches erwarten wird. Die Sticker kann man aber auch einfach leicht ablösen, wenn einem das jetzt irgendwie gar nicht gefällt.
1: Was ist denn deine Einschätzung? Gibt's bald zu jedem Buch den passenden Duft oder Charakterkarten?
0: Nee, das glaube ich nicht. Meistens gibt's diese Art von Extras bei so romantischen Büchern, die sich vor allem an junge Erwachsene richten. Das steigert natürlich den Gesprächsfaktor auf Social Media über so ein Buch. Und bei so anderen Romanen und Thrillern beispielsweise würde sowas ja gar nicht passen. So ein Gimmick kann cooles, erweiterndes Leseerlebnis schaffen, aber ich denke, das wird in dieser Sparte von Literatur bleiben.
1: Also so Charakter-Cards und Duftproben sind Werkzeuge, die Figuren lebendig zu machen und auch Szenen zu verankern. Vor allem wird so ein Gimmick aber in junger Literatur eingesetzt, um das jüngere Publikum zum Kaufen und zum Lesen anzuregen.
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1: Im Studio Cornelius Dreger. Ein Hitzerekord jagt den nächsten. In Deutschland ist heute den dritten Tag in Folge ein neuer Temperaturhöchstwert gemessen worden. Und zwar 41,7 Grad im brandenburgischen Koschen an der polnischen Grenze. Gestern lag Drewitz in Sachsen-Anhalt mit 41,5 Grad an der Spitze. Freitag war es Saarbrücken mit 41,3 Grad. Nach dem schweren Erdbeben in Venezuela haben Einsatzkräfte des Technischen Hilfswerks mit der Suche nach Verschütteten begonnen. Rund 50 Frauen und Männer haben auch 4 Spürhunde dabei. Sie sollen helfen, Überlebende in den Trümmern zu finden. Die USA und der Iran liefern sich weiter gegenseitige Angriffe. Das US-Militär hat mehrere Stellungen angegriffen. Präsident Trump hat dem Land mit der kompletten Zerstörung gedroht. Er wirft dem Iran vor, gegen das Waffenstillstandsabkommen verstoßen zu haben. Formel-1-Pilot George Russell hat den Großen Preis von Österreich gewonnen. Er war im Mercedes schneller als Max Verstappen im Red Bull und Kimi Antonelli im zweiten Silberpfeil. Antonelli bleibt Gesamtführender, Russell schiebt sich durch den Sieg auf Rang 2.
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1: So, wir schauen ins Musikbusiness und ich habe manchmal das Gefühl, dass die Musik irgendwie zur Nebensache geworden ist und die Mode in den Fokus gerückt ist. Schillernde Outfits sehen wir dort, ne? Glitzer, Glamour. Die Musikstars, die werden zu Fashion-Ikonen, die schillernder aussehen als jede Weihnachtskugelbox. Alexandra Peters aus der Brillux-Radio-Redaktion. Mir kommt direkt jetzt Dolly Parton in den Sinn. Country-Legende. Blonde Mähne, immer ein Lächeln und meistens ordentlich Glitzer im Gepäck. Was macht ihren Stil so besonders und warum gilt sie für viele als absolute Queen der Extravaganz?
2: Also, Dolly Parton ist nicht nur für Songs wie Jolene oder 9 to 5 bekannt, sondern eben auch für ihren Look. Der ist ganz bewusst überzogen, knallbunte Outfits, Strassfransen, hochtopierte Haare, viel Make-up. Kitsch ist bei ihr kein Zufall, sondern Teil der Show, so eine Art Markenzeichen, das ihre Bühnenpräsenz unterstreicht. Und ja, sie übertreibt's manchmal bewusst, weil das eben zu ihrer Country-Glamour-Welt passt. Wer sich das mal anschauen möchte, muss nur in ihren Weihnachtsfilm von 2022 reinschauen, Dolly Partons Mountain Magic Christmas. Da wechselt sie vom glitzernden Rentier-Catsuit bis zum funkelnden Abendkleid, ihre Kleidung gefühlt im Minutentakt. Man merkt, für Dolly ist Kitsch einfach Showtradition.
1: Okay, Dolly Parton holt eindeutig alles raus, aber Lady Gaga, eben schon mal kurz drüber gesprochen, ist ja auch so eine Fashion-Ikone.
2: Total. Lady Gaga macht Mode zu einem Kunstwerk. Berühmtestes Beispiel ihr Meat Dress bei den MTV VMAs 2010. Ein Kleid aus rohem Fleisch, das weltweit Schlagzeilen gemacht hat. Bei ihr ist Kitsch nicht nur Glitzer, sondern auch Provokation. Sie nutzt Extreme, um Aufmerksamkeiten auf Themen zu lenken, ob es um Gleichberechtigung geht, um Tabubrüche oder einfach um die Frage, was Kunst überhaupt ist. Ihre Mode ist nicht einfach Kleidung, sondern Ausdruck. Fashion is for art, I love becoming art, hat sie mal gesagt.
1: Das klingt alles extrem. Und wie sieht's mit Katy Perry aus? Die ist ja auch eine Kitsch-Queen, sag ich mal frech.
2: Oh ja, Katy Perry war lange bekannt für den Überkitsch. Mit ihrem Whipped Cream Bralette oder einem Rock, der aussieht wie eine Torte mit Eis in Waffel verziert. Sie liebt Farbexplosionen, ganz bewusst ein Stil wie aus einem knallbunten und poppigen Cartoon. Die Vogue beschreibt sie als No-Pop-Star, das Kitsch better than Katy Perry. Inzwischen hat sie ihren Stil aber etwas weiterentwickelt und schicker und modischer gemacht. Aber der Retro-Kitsch bleibt ihr Markenzeichen.
1: Kurz gesagt, Dolly, Gaga und Katy, jede nutzt Kitsch auf ihre Art und Weise. Sie wissen ganz genau, wie man auffällt und genau das macht den Reiz doch aus. Vielleicht gucken wir uns das ja auch mal ein bisschen ab. Wer weiß, dann wird's Leben bunter.
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1: Im Studio Cornelius Dreger. 41,7 Grad, das ist die höchste jemals in Deutschland gemessene Temperatur. Sie wurde am Nachmittag in Brandenburg gemessen, in Koschen nahe der polnischen Grenze. Damit hat es jetzt 3 Tage in Folge je einen neuen Hitzerekord gegeben. 41,3 Grad waren es am Freitag in Saarbrücken, 41,5 gestern in Drewitz in Sachsen-Anhalt. Nach dem schweren Erdbeben in Venezuela haben Einsatzkräfte des Technischen Hilfswerks mit der Suche nach Verschütteten begonnen. Rund 50 Frauen und Männer haben auch 4 Spürhunde dabei. Sie sollen helfen, Überlebende in den Trümmern zu finden. Der Waffenstillstandsdeal zwischen den USA und dem Iran bleibt brüchig. Das US-Militär hat erneut Stellungen im Iran angegriffen. Teheran schoss Raketen auf US-Stützpunkte. Hintergrund ist ein iranischer Angriff auf einen Frachter in der Straße von Hormuz. George Russell hat den großen Preis von Österreich der Formel 1 gewonnen. Der Mercedes-Pilot gewann vor Ex-Weltmeister Max Verstappen im Red Bull und WM-Spitzenreiter Kimi Antonelli im 2. Silberpfeil. Nico Hülkenberg fuhr im Audi als einziger Deutscher im Feld auf Platz 12.
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0: die müsst ihr euch in diesem Jahr unbedingt merken, nämlich Neo Mint. Das ist eine unserer Brillux-Lieblingsfarben in diesem Jahr. Ein Minzgrün, aber nicht laut, nicht grell, sondern eher gedeckt, ruhig und genau deshalb so modern. Eine Farbe, die Frische ausstrahlt. Die große Frage ist nun, wie holen wir uns denn diese Farbe mit diesem Gefühl zu uns nach Hause? Neo Mint. Und genau darüber habe ich mit der Münchner Innenarchitektin Angelina Opitz gesprochen. Den Farbton habe ich ihr allerdings erst während des Interviews gezeigt. Ihre Reaktion also komplett unvoreingenommen, ungefiltert. Und als erstes natürlich erstmal die Frage, was löst diese Farbe denn ganz spontan bei ihr aus?
1: Spontan, ich möchte mir gerne mein Wohnzimmer tatsächlich in so einem Grün streichen. Ich wohne in einem Altbau und habe unten Stucklasten. Und diese Farbe habe ich sehr oft in Filmen gesehen, gerade im Altbau. Auch schon von, wenn man so ganz alte Filme hat, die auch so ein bisschen, ja, so Queen Elizabeth Green, so dieses Tea Time Green, finde ich, ist das. Und es ist fröhlich, elegant, passt super zum Altbau und das hatte ich eigentlich mir vorgestellt in meinem Wohnzimmer tatsächlich.
0: Ach was, als Wandfarbe dann auch?
1: Als Wandfarbe, ja.
0: Ja, fehlt nur noch der Altbau. Den habe ich nämlich nicht. Wo würde denn die Farbe noch passen?
1: Ich finde auch eine Küche wäre toll. Mit also Küchenfronten damit. Mit Marmor finde ich das auch toll, mit so einer Marmorplatte. Oder was auch toll ist, was ja jetzt auch gerade so ein Trend ist, Chrom. Ich finde, die Farbe passt auch super gut zu Chrom. Eine Küche mit einem Chromhocker oder auch so eine Sitzbank in der Farbe. Ja.
0: Und sag mal, wie strahlt denn die Farbe aus? Was erzählt sie denn über die Einrichtung?
1: Ich finde schon, wenn man sie groß einsetzt, hat das einen Retro-Touch, aber nicht Retro von 70er, sondern eher in den 80ern. Da hatte man ja Miami Vice. Und da kommen wir auch noch mit zum Beispiel einen Gelb oder einen Rosa. Das ist so das, was ich gerade sehe. Und wie gesagt, die 80er kommen zurück, aber auf eine coole Art und Weise. Auch ein bisschen spacig. Finde ich cool.
0: Und das passt auch perfekt zum Namen. Neo Mint. Neues Mint. Angelina Opitz, Dankeschön für die Inspiration.
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0: Gestern lag Drewitz in Sachsen-Anhalt mit 41,5 Grad an der Spitze. Freitag war es Saarbrücken mit 41,3 Grad. Nach dem schweren Erdbeben in Venezuela haben Einsatzkräfte des Technischen Hilfswerks mit der Suche nach Verschütteten begonnen. Rund 50 Frauen und Männer haben auch 4 Spürhunde dabei. Sie sollen helfen, Überlebende in den Trümmern zu finden. Die USA und der Iran liefern sich weiter gegenseitige Angriffe. Das US-Militär hat mehrere Stellungen angegriffen. Präsident Trump hat dem Land mit der kompletten Zerstörung gedroht. Er wirft dem Iran vor, gegen das Waffenstillstandsabkommen verstoßen zu haben. Kanada steht als erstes Team im WM-Achtelfinale. Der Co-Gastgeber setzte sich gegen Südafrika mit 1:0 durch. Der Siegtreffer fiel erst in der Nachspielzeit. Für Deutschland wird's dann am Montagabend ernst. Gegner im Sechzehntelfinale ist Paraguay.
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1: Stellt euch vor, ihr steht gerade knietief im Staub eurer eigenen Haussanierung. Der Zeitplan, der wackelt und ihr wollt eigentlich nur noch einziehen. Ja, und genau dann bietet euch jemand ein Projekt an, das eigentlich noch viel größer, noch älter und noch kaputter ist als eure aktuelle Baustelle. Sind wir mal ehrlich, die meisten von uns, die würden eher schreiend weglaufen. Aber Hörer Susanne und Peter, die haben stattdessen einfach Ja gesagt. Sie haben sich in die Einzigartigkeit eines alten Hofes so sehr verliebt und den sicheren Weg sofort verlassen.
2: Das ist was Spezielles. Das ist kein Maßhaus, was vielleicht woanders nochmal ähnlich steht, sondern ja, das hat Charme und hat Geschichte. Das hat uns ja hier besonders interessiert. Und ja, dieses Alte nochmal wieder zum Leben zu erwecken.
1: Ja, und dafür brauchte es zwar sehr viel Vorstellungskraft, denn das Zuhause von Susanne und Peter, das war zu dem Zeitpunkt wirklich noch eine Scheune, wo mal Pferde standen. Aber auch das hat die beiden einfach nicht abgeschreckt und heute nach 5 Jahren Sanierung macht sie genau das auch noch umso stolzer.
3: Wenn man das gesehen hätte, wie das am Anfang hier aussah und auch die Abbrucharbeiten hier miterlebt hatte, es war ja zwischendurch auch hier Beton mit verbaut worden, der Bagger hier stand und eine riesen Halde hier war, da hat man gedacht, mein Gott, wie kann das jemals ein Wohnhaus werden? Und wenn wir heute jetzt hier sitzen und dürfen das jetzt so genießen, dann denkt man, man hat schon richtig was geschaffen. Wenn man das gesehen hätte, wie das am Anfang hier aussah und auch die Abbrucharbeiten hier miterlebt hatte, es war ja zwischendurch auch hier Beton mit verbaut worden, der Bagger hier stand und eine riesen Halde hier war, da hat man gedacht, mein Gott, wie kann das jemals ein Wohnhaus werden? Und wenn wir heute jetzt hier sitzen und dürfen das jetzt so genießen, dann denkt man, man hat schon richtig was geschaffen.
1: Ach, herrlich, oder? 5 Jahre Schweiß und Herzblut stecken in diesem Umbau und wenn man das Ergebnis sieht, dann

0: weiß man auch, warum die beiden wirklich diesen alten Stall niemals aufgegeben haben. Schaut euch sehr, sehr gerne unbedingt mal die Vorher-Nachher-Fotos auf brillux.radio an. Unter Home Stories könnt ihr die sehen, wie aus Dreck und Staub einfach dieser richtig schöne Wohntraum wurde.
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1: Im Studio Cornelius Dreger. 41,7 Grad, das ist die höchste jemals in Deutschland gemessene Temperatur. Sie wurde am Nachmittag in Brandenburg gemessen, in Koszenar der polnischen Grenze. Damit hat es jetzt 3 Tage in Folge

je einen neuen Hitzerekord gegeben. 41,3 Grad waren es am Freitag in Saarbrücken, 41,5 gestern in Drewitz in Sachsen-Anhalt. In Venezuela haben Helfer nach dem schweren Doppelerdbeben einen Vater und seinen Sohn lebend aus den Trümmern gerettet. Knapp 4 Tage lang haben sie dort ausgeharrt. Die Hoffnung, weitere Überlebende zu finden, schwindet mit jeder Stunde. Mehr als 1400 Menschen starben, Zehntausende werden noch vermisst. Bei der Fußball-WM hat Kanada das erste Achtelfinalticket gelöst. Im ersten K.O.-Rundenspiel gegen Südafrika setzte sich der Co-Gastgeber dank eines Treffers in der

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1: Also wenn jetzt nicht bei jedem Hörer und jeder Hörerin die Hand hochgeht, dann weiß ich auch nicht. Wer von euch hat zu Hause diese eine Schublade voll mit alten Kabeln, von denen auch keiner mehr weiß, was sie eigentlich irgendwie mal geladen haben und ob die überhaupt noch einen Nutzen haben? Wir Menschen sind einfach Jäger und Sammler. Also das steckt tief in unseren Genen. Aber warum flippen erwachsene Menschen heute völlig aus, wenn sie kleine, bunte Pappkarten aus einer Plastikhülle ziehen? Amina Jamer Astiban aus der Redaktion, du hast dich für uns in die Welt der Pokémon-Sammler gewagt. Ich bin ein bisschen neidisch. Aber sag gerne erstmal, wie ist es denn bei dir? Sammelst du irgendwas Bestimmtes?
2: Ich würde eigentlich sagen nein, aber ich habe schon wirklich sehr viele Klamotten und Schuhe und auch von anderen Dingen, die bei mir zu Hause so rumstehen. Da kann ich mich nur schwer trennen. Also ja, irgendwie schon.
1: Ja, okay, also da könnten wir jetzt auch Stunden drüber reden, weil ganz ehrlich, mein Kleiderschrank ist, ja, da ist mehr Inhalt drin als bei meiner Frau. Also halten wir fest, mir geht's genauso. Wieso ist denn das so? Also warum sammeln wir einfach so gerne, ob wir wollen oder nicht?
2: Das hat viel mit unserem Belohnungssystem im Gehirn zu tun. Beim Sammeln, da wird Dopamin ausgeschüttet, der Botenstoff, der für Motivation und Erwartung zuständig ist. Als Beispiel, weil ich neulich auch in der Szene recherchiert habe und das ist echt alles Wahnsinn, Pokémon-Karten. Allein schon der Gedanke daran, du könntest jetzt eine neue Karte aus der Packung ziehen, die du noch nicht hast, fühlt sich für Pokémon-Kartensammler einfach richtig gut an. Dazu kommt der Überraschungsmoment. Der ist bei Pokémon-Karten besonders stark, weil man ja wirklich nie weiß, was man bekommt, wenn man jetzt ein Pack öffnet. Das triggert unser Belohnungssystem extrem. Ähnlich wie beim Glücksspiel.
1: Also ganz ehrlich, ich erinnere mich an meine Kindheit zurück und ich habe es geliebt, so ein ganzes Pack Pokémon-Karten zu haben und dann damit zu spielen. Wirklich unfassbar toll. Und auch die zwei Pakete, die ich irgendwie in den letzten ein, zwei Jahren aufgemacht habe. Das hat schon wirklich so einen Glücksspielcharakter und macht auch irgendwie Spaß.

0: Man ist dann auch direkt aufgeregt. Aber wie ist denn das? Also, wenn ich jetzt die Chance hätte, so eine Karte zu ziehen, die ich noch nicht habe, die vielleicht sogar noch wertvoll ist, man kann es ja schon nachvollziehen, oder? Dass man da aufgeregt ist, dass es so ein bisschen Casino-Feeling hat?
1: Ging mir übrigens genauso. Ich war bei Sammy und seiner Frau Sophia zu Besuch. Er ist Pokémon-Kartensammler und ich durfte ein Pack mit ihm öffnen. Und da muss ich sagen, da war ich schon irgendwie aufgeregt.
2: Ich hoffe wirklich, dass ich da nichts falsch mache und auch nichts beschädige.
3: Alles gut. Selbst wenn.
2: Ich ziehe das jetzt einfach mal auf.
4: Ja.
2: Und jetzt drehe ich um den Stapel und gucke. Das hier ist Dragonier.
4: Das ist unser Pokémon.
3: Der kommt trotzdem weg.
2: Die kommt direkt auf einen anderen Stapel. Ja. Okay.
3: Das ist auch echt hübsch.
2: Das ist wirklich eine tolle Karte, ja.
1: Das ist jetzt zwar nur ein ganz kleiner Ausschnitt, aber ich glaube, der zeigt schon ganz gut, das hat irgendwie was Aufregendes. Und obwohl ich keine Ahnung hatte, was ich da ziehe, dieser Überraschungseffekt, der hat total gekickt.
0: Also am Ende ist es völlig egal, ob ihr jetzt seltene Briefmarken jagt oder einfach nur eure Sneaker-Sammlung feiert. Unser Gehirn will einfach immer und immer wieder den nächsten Dopamin-Kick.
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